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5: Hallo und willkommen zur neuesten Ausgabe Free Spirit Jugendradio auf Max Neo. Ich bin Pauline und habe für euch diesmal die Frankenmax dabei. Das Treffen für Manga, Anime und Japan-Begeisterte. Und wir sind auch wieder auf dem internationalen Comic-Salon in Erlangen für euch unterwegs. Das wird klasse und ich wünsche euch viel Spaß beim Reinhören. Jetzt starten wir mit Musik von Billie Eilish. Hier ist

0: Dylan und Jamie waren für Free Spirit auf der Frankenmax. Kennt ihr die schon? Nico weiß auf jeden Fall mehr dazu.
1: Wir sind hier gerade auf der Frankenmax und ich habe hier den Nico von der Orga und den frage ich jetzt einfach mal, was ist die Frankenmax?
2: So, die Frankenmax ist eine japanische Kulturveranstaltung, vor allem viel im Cosplayer-, Anime-, Manga-Bereich. Wir haben auch vom Gaming, Karaoke, viel Bühnenprogramm, Händler, Künstler, Aussteller, die ihre kleinen selbstgemachten Dinge auch ausstellen können, Kunstwettbewerb, ganz, ganz viele verschiedene Sachen von der Frankenmax da.
1: Was macht die Frankenmax vor allem für dich auch so besonders?
2: Ich bin mittlerweile seit über 13 Jahren bei der Frankenmax, seit fast 8 Jahren Hauptorganisator sogar auch noch. Und ich finde die Leute einfach, die herkommen, weil die Leute alle hier einen kleinen Space finden, so im Endeffekt. Du hast ganz viele verschiedene Gruppen, die hier zusammenkommen und so einen schönen Tag zusammen verbringen. Man hat ein super nettes Team, also mittlerweile ein Team von über 150 Personen, die jedes Mal zweimal im Jahr die Frankenmax auf die Beine stellen. Und das ist einfach der Wahnsinn. Daran habe ich viel Spaß.
1: Was sind so deine Top 3 Anime?
2: Meine Top 3 Anime, also ich bin immer noch schön brav auf dem aktuellsten Stand von One Piece.
1: Ja,
2: allzeit beliebt und immer wieder genial. Ich bin ein großer Freund von The Promised Neverland, aber vor allem auch die Manga-Reihe dazu gelesen. Die ist richtig stark und Dr. Stone. Ich finde einfach den Wissenschaftsaspekt darin super schön.
1: Same, actually. Was war so vielleicht nochmal so eine Meinung von dir? Was war so heute das coolste Cosplay, was du gesehen hast?
2: Ich habe einen Ingrid von Solo Leveling gesehen und die Rüstung war bombastisch. Also einfach stark gemacht. Er kam sogar durch unsere Cosplay-Regeln komplett durch, hat da alles beachtet, im Vorfeld viel mit uns geschrieben, ausgetauscht, aber es sieht gigantisch aus.
1: Was sind denn so eure Cosplay-Regeln? Also wie sieht das aus? An was muss man sich halten?
2: Weswegen wir die Cosplayer-Regeln haben, so viele Leute fluchen ein bisschen drüber, muss man auch sagen, als Cosplayer persönlich finde ich das auch manchmal schade, aber wir müssen halt vor allem bei einer großen Veranstaltung auch den Raum für alle geben. Das heißt, es darf kein riesiges Kleid oder Flügel mit 4 Meter sein zum Beispiel, keine Waffe, die jetzt über 2 Meter in den Bereich geht, dass man da wirklich auch guckt, dass man die anderen nicht gefährdet in der Veranstaltung, dass jeder einen schönen Tag hat.
1: Dann danke ich dir vielmals, Nico.
2: Top, ich danke dir auch.
0: Ihr hört eine echte Neuheit aus der Musikszene. Hier ist mein persönlicher Lieblingssong von Olivia Rodrigos neuem Album My Way.

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1: Hi, wie heißt du?
2: Hi, ich bin Tobi.
1: Wie alt bist du?
2: Ich bin 22.
1: Vielleicht erkenne ich es nicht, aber hast du ein Cosplay an?
2: Ich habe ein Cosplay an, aber es ist sehr schwer, mich zu erkennen, weil es sehr, sehr niche ist tatsächlich.
1: Okay, was trägst du für ein Cosplay?
2: Ich bin Hermes aus Hadestown. Das ist ein Musical.
1: Magst du mehr darüber erzählen?
2: Super gerne. Also die zwei, die man gerade, die du erkennen kannst, das sind die zwei Hauptcharaktere. Und die sind so mein Emotional Support Couple. Deswegen passt es ganz gut, weil Orpheus und Eurydice, die sind die griechische Sage, von wegen Orpheus geht in die Hölle, um Eurydice rauszuholen, und er hat einen Pakt mit Hades. Wenn er sich umdreht, um zu gucken, ob sie noch hinter ihm ist, dann verschwindet sie wieder, und er dreht sich natürlich kurz bevor sie aus der Hölle rausgelaufen sind wieder um. Und Hermes ist so der Narrator von der ganzen Story, der so ein bisschen guckt, hey, das passiert gerade. Orpheus, bitte verlier nicht den Verstand, du machst es schon, das kriegst du schon hin. Ja, ich finde den Charakter einfach richtig cool. Und das ist ein gutes Trio.
1: Das ist cool. Jetzt sind wir hier gerade auf der Frankenmax. Was macht die Frankenmax für dich besonders?
2: Dass sie sehr nah bei mir zu Hause ist. Also das ist immer geil. Ich bin so ein bisschen mit der Frankenmax groß geworden. Das war meine erste Con. Sie ist super, super nostalgisch für mich. Also ich war noch im Z-Bau. Das war vor irgendwie 7 Jahren oder so das letzte Mal. Und dann war sie irgendwie, ich weiß gar nicht mehr, wie die Location hieß, aber sie ist dann ja nochmal umgezogen, bevor sie in der Meistersingerhalle war. Und es ist einfach super, super nostalgisch für mich. Ich habe hier so meine eigene Clique an Leuten, die man immer abklappert. Und man geht eigentlich fast nur noch dafür hin, um diese Leute, die man so 2-mal im Jahr sieht, weil sie aus Passau, München, weiß Gott woher kommen. Und dann halt für Nürnberg, für die Frankenmax nach Nürnberg kommen.
1: Würdest du nächstes Mal nochmal kommen?
2: Auf jeden Fall. Ich komme so lange, wie ich überhaupt noch Beine habe und ein Auto fahren kann oder mich in die U-Bahn schleifen kann auf die Frankenmax.
1: Was sind so deine Top 3 Anime?
2: Boah, okay. Boah, du fragst mich zwei Sachen, ne? Ich denke mal, so mein absoluter Lieblingsanime ist gerade Demon Slayer. Da habe ich den Manga gelesen und da habe ich mich so reingelegt, der war wundervoll. Und ich schaue jetzt gerade den Anime nochmal, und der Mugen Train Arc tut jedes Mal wirklich weh. Dann My Hero Academia bin ich gerade auch sehr, sehr groß drinnen. Mit dem Final Arc, das war super gut animiert und einfach immer schön anzugucken. Und ich glaube, dann einfach noch ein Classic, Attack on Titan. Das war so creepy und dark er auch ist, er ist einfach geile Story, geile Animation, geile Character Arcs. Also, ja.
0: Ihr hört Pink Pony Club von Chaperone.

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2: Hi, erstmal, wie heißt du?
3: Ich bin die Johanna.
2: Und welchen Charakter verkörperst du heute?
3: Ich bin Star Guardian Kaiser aus League of Legends.
2: Wie bist du zu dem Charakter gekommen?
3: Tatsächlich durch meine Mädels, weil wir wollten so gemeinsam eine Gruppe machen, so ein gemeinsames Gruppen-Cosplay. Und ich zock zwar kein League of Legends mehr, aber dementsprechend trotzdem hat das halt einfach gepasst.
2: Wie war so dieser ganze Prozess zu dem Cosplay hin?
3: Also ich bin auf AliExpress gegangen, habe eingetippt Star Guardian Kaiser und das erste Cosplay habe ich dann auch einfach gekauft, was gut aussah.
2: Ja, nice. Dann danke ich dir auf jeden Fall. Hi. Erstmal, wie heißt du?
4: Johannes.
2: Was verkörperst du heute?
4: Ich bin Maki aus Jujutsu Kaisen, aber so ab der zweiten, dritten Staffel erst. Davor sieht sie noch ein bisschen anders aus.
2: Wie bist du zu dem Cosplay gekommen? Also vor allem wie zu Jujutsu Kaisen?
4: Jujutsu Kaisen fand ich einfach geil. Hat ultra Bock gemacht anzuschauen. Besonders jetzt der erste Part von Staffel 3. Mhm. Und in einer Folge ist Maki, ohne zu spoilern, einfach ultra cool und macht ja geile Sachen und es sieht einfach krass aus. Und ich habe die Folge einfach so, ohne dass ich sie cosplayen wollte, schon mehrmals geschaut. Und dann dachte ich, warum nicht? Crossdressen juckt mich jetzt auch nicht so, ob ich jetzt einen Mann oder eine Frau cosplay, juckt mich nicht. Und dann hat einfach Bock gemacht und dann habe ich es durchgezogen.
2: Geil. Wie war so der Weg zu dem Cosplay? Also steckte viel Arbeit drin? Was für eine Arbeit steckte drin? Genau.
4: Ja, eigentlich, also es ist sehr viel Arbeit. Ich habe schon so vor 3-4 Wochen angefangen, habe die erste Wig gekauft, habe mir dann verschiedene, Hosen und Tops gekauft, um zu schauen, was am besten passt. Habe auch dann meine eigenen Schwerter 3D gedruckt und auch angemalt, aber die darf man leider nicht, oder nicht alle mit reinnehmen, deswegen habe ich die nicht dabei. Aber ja, es steckt sehr viel Arbeit drin. Heute auch mit meiner netten Schwester Antoni haben wir auch hier 3-4 Stunden mich heute angemalt und ready gemacht. Also sehr viel Arbeit, aber macht Bock. Ja.
2: Ja, cool. Danke, das war's schon.
4: Gerne.
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1: Jamie und Dylan waren auf der Frankenmax, dem Treffen für Manga, Anime und Japan-Begeisterte.
2: Ich stehe hier gerade draußen in der freien Wildbahn und stell dich einfach mal vor.
5: Hi, ich bin Talia.
2: Wen verkörperst du heute?
5: Ich verkörpere Shinobu von Demon Slayer.
2: Wie bist du zu Demon Slayer gekommen?
5: Tatsächlich wurde mir der auf Netflix empfohlen. Ich habe ein bisschen lange dafür gebraucht, ihn anzuschauen, aber wie ich ihn angefangen habe, konnte ich nicht mehr aufhören und der hat mich emotional total gecatcht.
2: Das ist schön. Wie kamst du zu Frankenmax?
5: Ich kam tatsächlich damals 2014 mit einer Freundin drauf. Sie ist da anscheinend schon hingegangen und ich dachte mir so, ja, ich liebe Animes, also let's go, meine erste Anime-Convention.
2: Ja, cool. Was macht die Frankenmax für dich so besonders?
5: Also erstmal die ganzen Cosplays und die Leute hier, die Stimmung, es ist einfach richtig comfy und es macht einfach Spaß, sich auch mit Leuten über Animes zu unterhalten und natürlich auch die ganzen Sachen, die man da kaufen kann. Das ist sehr schön.
2: Würdest du nächstes Jahr wiederkommen?
5: Safe. Safe. Das ist einfach total lohnenswert und es ist immer so ein Highlight auch mit im Jahr, finde ich.
1: Weiter geht es mit The Fate of Ophelia von Taylor Swift.

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1: Der internationale Comic-Salon Erlangen ist das größte und bedeutendste Festival für Comic-Kunst und grafische Literatur im deutschsprachigen Raum. Er findet alle 2 Jahre in Erlangen statt. Free Spirit war dabei und hoffentlich habt ihr unsere Sendung dazu schon gehört. Falls ihr unsere letzte Sendung dazu verpasst habt, hört unbedingt nach auf unserer Podcast-Seite unter www.free-spirit.de. Jetzt geht's auf dem Comic-Salon zu Laura.
2: Also, ich bin die Laura von Sideshow Art und ich habe einen Comic über meine 4 Katzen. Die gehen nachts auf Abenteuer, während wir schlafen und reisen in verschiedene Dimensionen und passen sich dann auch dementsprechend an. In dem ersten Kapitel sind sie kleine Monster und im zweiten Kapitel kämpfen sie dann beim Turnier mit. Da haben sie dann Rüstungen an. Und ja, das ist mein erster Comic und bin richtig stolz drauf und bin froh, hier zu sein und den ausstellen zu dürfen.
1: Wie heißen die 4 Katzen?
2: Das sind Jojo, Cypher, Lucy und Logan. Jojo habe ich tatsächlich auf der Straße gefunden und habe den adoptiert und die haben die dann mit Cypher zusammen im Tierheim zusammengetan. Dann haben wir die beiden adoptiert und dann später kamen dann noch die Zwillinge, die kleinen Voids kamen dann noch dazu. Lucy und Logan, genau.
1: Wie lange zeichnet sie schon und hat ihr Stil einen besonderen Namen?
2: Ich zeichne noch gar nicht so lang. Also ich habe früher ganz viel gezeichnet, aber digital habe ich jetzt erst vor 3 Jahren, glaube ich, angefangen. Und habe auch mit dem Comic angefangen, mache auch Sticker und so kleine Animationsvideos auf Social Media. Ja, also ich zeichne eigentlich im Comic-Stil ich weiß die ganzen Fachbegriffe nicht, aber mit harten Schatten und ja, mit Outlines auf jeden Fall.
1: Ich sehe auch gerade bei den Stickern, dass da bestimmte andere Fandoms aufgegriffen werden, zum Beispiel Star Wars, Zelda oder Haspin Hotel. Schlüpfen die Katzen dann auch in die anderen Universen und erleben da Abenteuer?
2: Jetzt nicht in bekannten Fandoms, aber ich bin krasser Nerd, also ich schaue auch gern Star Wars und Helldivers und alles mögliche, also ich spiele auch ganz viele Computerspiele und habe deswegen auch die ganzen Katzen, aber die im Comic, die reisen in eigene ausgedachte Dimensionen, die sind so ein bisschen auch an Computerspielen und an Filmen angelehnt, die Dimensionen.
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3: Ich bin Julia Diamant, ich bin Illustratorin und ich habe hier meine Produkte mit meinen selbstgemachten Designs und Illustrationen. Genau. Hauptsächlich Papeterie und auch ein paar Accessoires und Deko-Sachen.
1: Das sind ja sehr freche Sprüche auf den Cappies, zum Beispiel Alpha Maus oder Frech by Nature oder auch Women of a Certain Rage. Woher kommt das? Was ist die Inspiration dafür?
3: Das ist tatsächlich so mein Humor. Also ich bin sehr sarkastisch, ich bin feministisch, ich würde sagen, ich bin frech und ich lasse so all das in meiner Kunst und meinen Arbeiten raus und habe so Bock, alles außer langweilig zu gestalten.
1: Hat Ihr Stil einen besonderen Namen?
3: Ich würde sagen, es ist so Trash Bubblegum Pop, wenn man das jetzt spontan so benennen muss, ja.
1: Und was ist Ihr Lieblingsstück an Ihrem Stand?
3: Ich liebe sehr doll meine Sticker. Also das ist so mein Signature, dass die alle glitzern und auch alle die frechen Sprüche haben, genau.
1: Wie lange zeichnen Sie eigentlich schon?
3: Ich zeichne eigentlich schon, seit ich 3 bin. Im Kindergarten hieß es immer, ich soll weg vom Basteltisch und mir meine andere Arbeit suchen. Also es begleitet mich schon mein Leben lang und habe die letzten paar Jahre Design und Illustration studiert in Nürnberg. Und genau, jetzt habe ich es quasi professionell gemacht.
1: Ihr hört Famous Again von Addison Rae.

0: Zeit für Superhelden bei Free Spirit auf Max Neo. Auf dem Comic-Salon Trachtman.
1: Hi, ich bin der Chris und ich zeichne den Trachtman, den bayerischen Superhelden.
2: Der sieht ja sehr interessant aus und ich glaube, den gibt es wahrscheinlich kein zweites Mal.
1: Nee, in der Hinsicht ist Trachtman eigen und einzigartig.
2: Wie sind Sie auf die Idee gekommen, jetzt einen Superhelden zu machen, der Bayer ist, eine Lederhose trägt und auch mal ein Bier trinkt?
1: Weil es den halt in der Form halt nicht gab. Also ich wollte einen Superhelden-Comic machen und ich dachte mir, wie kannst du was Unikes machen, das nicht in Amerika spielt, in einer amerikanischen Stadt mit und diesen typischen Klischee-Superhelden. Und ich habe mir von meiner Ma immer anhören dürfen, mach doch mal was mit der Heimat, mach was mit Bayern. Und dann habe ich mir überlegt, wie könnte ein bayerischer Superheld aussehen? Ja, und dann habe ich mir überlegt, wie ich das mache und ja, jetzt sind wir hier.
2: Was sind die typischen Abenteuer, auf die Trachtman geht?
1: Ja, das sind ganz unterschiedlich. Also es gibt, das sind einfach Superhelden-Comics, die in Bayern spielen. Er hat eine ganz große Anzahl an Schurken mittlerweile und er besucht verschiedene Städte, die beschützt werden müssen und so. Ja, es ist sehr vielschichtig.
2: Redet Trachtman dann auch im Dialekt oder eher auf Hochdeutsch?
1: Prinzipiell immer im Dialekt. Weil es gibt eine bayerische Ausgabe und eine hochdeutsche Ausgabe, aber auch in der hochdeutschen Ausgabe, da kommt der Dialekt durch.
2: Gibt es auch spezielle Ausgaben, die primär in Erlangen spielen, wie der Comic Salon zum Beispiel auch ist?
1: In Erlangen tatsächlich nicht, dafür aber in Nürnberg und zwei Ausgaben gibt es auch in Bamberg. Wenn ich so überlege, es sind sogar mehrere Ausgaben, die in Nürnberg spielen, aber Erlangen steht auch auf der Liste.
2: Wie lange gibt es Trachtman schon?
1: An Trachtman gibt es jetzt seit 2017. Wir feiern nächstes Jahr das 10-jährige Jubiläum. Er ist

0: Zum Abschluss auf dem Comic-Salon beschäftigen wir uns noch mit einem Familienverlag.
1: Ich bin gerade im Stand vorbeigekommen, bei dem es auffällig niedliche Zeichnungen zu sehen sind. Erstmal, wer sind Sie und was verkaufen Sie hier?
2: Wir sind also ein Familienverlag. Der besteht aus zwei Leuten. Rolf Vogt, Zeichner, Autor. Ellen Vogt, ich bin diejenige, die diesen Verlag jetzt hat, weil kein anderer ihn haben will. Und ich bin Autorin und wir haben den Verlag gegründet, weil wir mit der Produktion nicht einverstanden waren. Wir haben eine derartig ökologische Produktion, dass Greenpeace die Haare zu Berge standen und sagen, wir sind besser als Sie in der Produktion. Und ich bin heute noch stolz. Unsere Bücher sind ökologisch, elegant, auch zum Teil ausgezeichnet.
1: Was ist Ihr Lieblingsbuch aus Ihrem Verlag?
2: Das Lieblingsbuch ist, also eigentlich haben wir mehrere Lieblingsbücher. Es war einmal zweimal von meinem Sohn, das ist auch ausgezeichnet von der Stiftung Buchkunst. Unser Murmelpfiff und Schnuffelruss, das schönste Kinderbuch auf der ganzen Welt, steht da oben auch. Und dann liebe ich natürlich auch hier den Schneemann, die Geschichte vom idealen Mann.
1: Und wie lange zeichnen Sie dann schon Comics oder Bücher?
2: Mein Sohn und der zeichnet eigentlich... hat sein Lehrer auf dem berühmten Melanchthon-Gymnasium, das dies Jahr 500 Jahre alt wird in Nürnberg, als er mit 10 Jahren dorthin kam, sagte sein Kunstlehrer, du wirst mal mit Zeichen dein Brot verdienen. Er heißt Garbe Verlag, G-A-R-B-E, das ist mein Mädchenname, und steht für Frucht, Ehre und Ertrag, eine Garbe auf dem Feld.

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1: Zum Abschluss der Sendung gibt es jetzt die Juli-Tipps aus der Luise.
2: Hi, hier ist Hannah vom Luise-Team mit unseren Veranstaltungstipps für den Juli. Vom 3. bis zum 5. Juli findet das Südstadtfest statt. Besucht uns dort gerne im Jugendbereich, wo wir die Jugendbühne gemeinsam mit anderen Jugendzentren mitbetreuen. Mehr zum Programm findet ihr auf der Webseite des Südstadtfests. Am 3.7. findet ein Meet and Keep Event statt. Dort hast du von 18 bis 22 Uhr die Möglichkeit, neue Bekanntschaften zu schließen. Es gibt Free Pizza und Hausmusik von Schmidolin. Spannende Minispiele warten auf euch. Ihr könnt auch eine Präsentation mitbringen. In der Präsentation könntet ihr zum Beispiel einen Freund, eine Freundin oder eure Freundesgruppe vorstellen, aber auch eure Hobbys oder euer Lieblingsmeme. Die Altersgruppe ist von 16 bis 21 Jahre und bei Fragen könnt ihr euch gerne beim Veranstalter Gregor melden unter deeds@parabol.de. Am 16.07. findet das Kulturportal statt. Es wird eine Open Stage geben und einen Kreativmarkt, an dem selbstgemachte Kunststücke verkauft werden.
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0: Das war eine Stunde Free Spirit auf Max Neo von der Frankenmax und von dem Internationalen Comic Salon. Wenn ihr bei Free Spirit mal dabei sein wollt, dann macht doch einfach mit und berichtet zum Beispiel vom Taubertal oder vom Brückenfestival und vielen anderen Dingen. www.free-spirit.de ist da die Adresse für euch. Ich bin Pauline und verabschiede mich. Macht's gut und bis demnächst.
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4: Hallöchen und herzlich willkommen zu unserer Sendung. Schön, dass ihr mit dabei seid. Wir sind Leti und
5: Jonas. Hey, ich hoffe, ihr habt den Sommereinstieg gut überstanden. Die Temperaturen sind ja rund um den meteorologischen Sommeranfang ganz schön angestiegen. Die 30 Grad haben wir ja locker geknackt.
4: Ich freue mich total darüber, endlich mal wieder öfters die Sonne sehen. Aber ich bin ehrlich, trotzdem bin ich wahnsinnig froh über meine 23 Grad in meiner Wohnung. Draußen ist es nur noch mit Eis in der Hand aushaltbar.
5: Ja, Eis geht doch eigentlich immer, wenn es regnet, schneit oder die Sonne vom Himmel brennt. Ich finde den Sommer ja auch toll. Ich meine, kurze Outfits tragen, das Leben im Schwimmbad oder an Seen genießen und allgemein haben irgendwie die allermeisten Menschen einfach gute Laune.
4: Da hast du total recht, aber an so extrem heißen Tagen macht es mir auch keinen Spaß mehr ins Schwimmbad zu gehen. Alles ist einfach viel zu anstrengend. Dann kickt bei mir zu Hause auch manchmal die Langeweile.
5: Ich weiß nicht, wie es euch geht, aber meine Lieblingsbeschäftigung, also egal bei welcher Temperatur, ist ja meist Essen. Das geht doch irgendwie immer klar.
4: Typisch Jonas, immer nur ans Essen denken. Eigentlich würde ich dir jetzt irgend so einen Spruch drücken, aber heute hast du mal Glück. Denn du hast dich damit als Experte der heutigen Sendung qualifiziert.
5: Oh, voll lieb von dir. Vielen, vielen lieben Dank. Mega großzügig. Ja, heute wird spannend, lecker und manchmal auch überraschend. Wir sprechen über Palmöl, knusprige Schnitzel und süße Pralinen zum Selbermachen.
4: Also dranbleiben. Wir haben viele interessante Fakten und natürlich auch praktische Tipps für euch am Start.
5: Dabei haben wir in der Sendung natürlich auch wieder richtig gute Sounds für euch. Den musikalischen Anfang in die Stunde machen DNCE mit Cake by the Ocean im Funkenflug auf Max Neo.
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0: Das war Tipps für Wilhelm mit Pepsi und Cola. Ihr hört den Funkenflug auf Max Neo mit der Leti und meinen von mir selbst ernannten Food-Experten Jonas.
1: Hi. Ja, heute sprechen wir viel in der Sendung über Nahrung. Das klingt jetzt erstmal ziemlich trocken, aber keine Sorge.
0: Deswegen haben wir dich am Start. Du bist qualifiziert, Food-Experte zu sein, da du sehr gerne isst.
1: Ja, schön wär's, wenn man so einfach ein Experte sein könnte. Leider braucht es ja dafür dann immer super viel Wissen und eigentlich auch irgendwie so eine Art Ausbildung oder ähnliches in einem der jeweiligen Bereiche, wie zum Beispiel Lebensmittel. Aber ja, Interesse daran habe ich auf alle Fälle.
0: Hast recht, aber für den ersten Schritt reicht es mal, den Funkenflug zu hören. Wir geben euch schon mal eine erste Konservendose an Grundwissen, die auch für den Alltag echt nice to know ist.
1: Ein Lebensmittel, von dem man relativ häufig hört, ist Palmöl. Und auf Verpackungen liest man es auch echt oft. Also ob Schokoriegel, Kekse oder Shampoo. Viel mehr weiß ich darüber jetzt aber ehrlich gesagt leider nicht.
0: Oh ja, so geht es mir auch. Ich lese es häufig, höre ab und zu mal was Negatives im Zusammenhang, aber so wirklich richtig ist noch nichts dazu in meinem Gehirn hängen geblieben. Außer natürlich, dass auch dafür mal wieder der Regenwald weichen muss.
1: Also liebe Letti, ich merke schon, bei uns kommt da irgendwie nicht viel mehr bei rüber. Deshalb haben wir einen Funkenflieger zu den waschechten Experten ins Kindermuseum in Nürnberg geschickt.
2: Palmöl ist das meistverwendete Pflanzenöl. Es wird aus den Früchten der Ölpalme gewonnen. Palmöl verwenden wir für Lebensmittel wie Margarine, Fertigprodukte, Pizza, Kekse und viele mehr. Aber auch in Kosmetikartikeln, Waschmitteln und Kerzen ist es enthalten. Außerdem wird so der Boden unfruchtbar und die Heimat von Tieren wird zerstört. Um auf dieses Problem aufmerksam zu machen, gibt es im Kindermuseum eine Palmölstation. Ghazala Chaudhry erzählt uns mehr.
3: Wir versuchen, Kinder zu sensibilisieren für das Thema Regenwald. Deswegen haben wir auch eine Station, die heißt Palmölalarm oder Palmölstation. Da geht es darum, dass man verschiedene Produkte scannen kann und dann wird einem angezeigt, ob da Palmöl drin ist oder nicht. Wir haben auch hier auf der linken Seite eine Station, die heißt Gefährdung des Regenwaldes. Da kann man sehen, dass alle 2 Sekunden mehrere Fußballfelder, große Flächen abgeholzt werden. Und mit dem großen Schrumpfen des Regenwaldes gehen sehr viele Tier- und Pflanzenarten minütlich quasi verschwinden die von der Erde.
4: Die Regenwälder werden nicht nur wegen des Palmöls abgeholzt, sondern auch um das Holz zu verwenden. Tropenholz ist besonders haltbar und noch billig. Billig ist es, weil die Bäume nicht so wie bei uns extra gepflanzt, sondern einfach nur abgeholzt werden. Billig ist es aber auch, weil die Arbeiter, die diese Arbeit verrichten, niedrige Löhne bekommen. Aber das ist nicht alles. Hinzu kommt, dass oft ohne Genehmigung abgeholzt wird, also illegal. Gut, dass es solche Projekte wie Rette den Regenwald gibt.
3: Wir möchten dazu anhalten, dass die Handys recycelt werden, dass man nicht immer ständig sich wieder neue Handys kauft, beziehungsweise sein altes Handy dann eben zum Recyceln gibt. Oder zum Beispiel Grillkohle. Wenn Sie normale Grillkohle kaufen, dann enthält die oft Kohle aus Bäumen aus dem Regenwald. Also die ist tatsächlich aus Regenwaldbäumen gemacht. Oder

0: Wenn man Hefte kauft, dann muss man unbedingt auf den blauen Engel achten, denn das ist dann Papier, was recycelt wurde.
1: Danke nochmal an die Fachmenschen vom Kindermuseum. Ist schon echt wichtig, da mal drüber zu sprechen und über die Hintergründe von Palmöl zu sprechen. Vielleicht verstehen wir jetzt alle, warum das neue vegane Produkt vom führenden Nuss-Nougat-Creme-Hersteller gar nicht so gut ankommt. Zwar jetzt vegan, aber immer noch mit Palmöl.
2: Zum Glück gibt es aber immer mehr Produzenten, die das verstanden haben und auf Palmöl verzichten. Bei uns im Funkenflug müsst ihr aber zum Glück niemals auf gute Musik verzichten. Kleiner Beweis gefällig, Justin Timberlake mit Strawberry Bubblegum hier bei uns im Funkenflug auf Max Neo.
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0: ihr schon wisst, reden wir heute viel übers Futtern. Gerade haben wir schon über die Probleme bei Lebensmitteln mit Palmöl gesprochen. Das sind ja ganz schön viele.
1: Und wenn wir schon beim Dinieren sind, ich finde, ein Schnitzel darf nie fehlen. Kleiner Funfact, riesige Riesenschnitzel zum Mampfen gibt's übrigens auch in Wendelstein bzw. Pfalzbronn. Da gibt's dann die weltgrößten Schnitzel.
0: Zum Glück zählt ja nicht nur die Größe beim Schnitzel. Deshalb müsst ihr nicht unbedingt nach Wendelstein düsen. Übrigens, dort gibt's auch nichts Veganes oder Vegetarisches auf der Karte. Außer ihr geht noch als Kind durch und bestellt Käsespätzle. Für mich als Vegetarierin relevant. Und wenn ich Käse höre, dann doch lieber Grillkäse. Und das dann in allen Varianten, bitte.
1: Schnitzel ist ja auch nicht gleich Schnitzel. Da gibt's dann ganz viele Unterschiede und auch die Art und Weise, wie man es zubereitet und was man alles dazu essen sollte, unterscheidet sich. Attila aus unserer Funkenflugredaktion ist absoluter Schnitzelkenner und Liebhaber. Er nimmt euch jetzt mal mit auf eine kulinarische Schnitzeljagd.

0: Hose.
1: Schnitzel geht bei mir immer. Egal in welcher Situation, es schmeckt immer lecker. Dabei gibt es das Schnitzel eigentlich gar nicht, sondern viele verschiedene.
2: Das muss eine schöne Panade haben, außen ein bisschen knusprig. Die Panade hat natürlich auch einen eigenen Geschmack.
3: Ein schönes Putenschnitzel, immer wunderbar in der Pfanne.
4: Ein Hähnchenschnitzel und Putenschnitzel.
5: Paniert als Cordon Bleu oder Natur.
1: Eigentlich ist ein Schnitzel nichts anderes als ein Stück Fleisch, das in der Pfanne zubereitet wird. Der King of Schnitzel ist wohl das Wiener Schnitzel, das man auch ganz einfach zu Hause machen kann. Man nimmt ein Stück Kalbsfleisch, klopft es platt und tunkt es nacheinander in Mehl, Ei und Semmelbrösel. Dann ab in die Pfanne und goldbraun anbraten. Schnitzel gibt es aber auch in Bio-Qualität. Was daran so besonders ist, erklärt Mirko Pavel von Dithmarscher Geflügel.
3: Das Besondere an dem Schnitzel ist auf jeden Fall die Haltungsbedingungen im Bio-Bereich, die hier erfüllt werden mit ausgewogenen Futter, viel Freilauf und gute Mester, die hier für das ausgewogene Wachstum des Fleisches sorgen.
1: Diese besonderen Tierhaltungsbedingungen gelten aber nicht nur für Geflügel, sondern auch für Bioschweine und Biokälber. Neben Schnitzel aus Fleisch gibt es auch noch Schnitzel ohne Fleisch. Das sogenannte Veggie-Schnitzel. Stefan Brandmeier von der Firma Topas verrät, was sich hinter diesem fleischlosen Schnitzel verbirgt.
2: Die Produkte bestehen aus Weizen-Eiweiß, also aus dem Proteinanteil vom Weizenmehl. Die Produkte sind vegan. Das bedeutet, dass überhaupt keine tierischen Komponenten enthalten sind. Keine Butter, keine Milch, keine Molkereiprodukte und eben auch kein Hühnereiweiß. Unser Schnitzel ist ein Schnitzel Wiener Art, sprich, das ist paniert. Und probieren müsst ihr das selber.
1: Gesagt, getan. Für euch haben wir unseren ganzen Mut zusammengekratzt und es probiert.
6: Schmeckt fast wie ein echtes Schnitzel. Man merkt kaum einen Unterschied. Ja, ist echt lecker.
7: Okay, jetzt teste ich auch mal. Ich finde es ja immer ein bisschen unheimlich, weil ich ja Vegetarier bin. Also sehr knusprige Panade, finde ich lecker. Und es ist auch nicht dieses, was ich an Tofu nicht so gerne mag, dieses Matschige, sondern wirklich das wie Fleisch. Ein bisschen unheimlich, aber lecker. Also unheimlich, weil ich seit 10 Jahren kein Fleisch mehr gegessen habe.
1: Die Bissfestigkeit hat uns beim Probieren sehr überrascht und deshalb wollten wir es von Stefan Brandmeier nochmal genauer wissen.
2: Weizeneiweiß macht eine faserige Struktur und hat dadurch sehr viel Biss. Ja. Tofu dagegen macht eher eine schwammähnliche Konsistenz, hat nur vielleicht 10% Protein. Und unsere Produkte haben 27-30% Protein. Zum Vergleich dazu, ein Steak, ein fleischiges Steak hat 18%. Und die Produkte sind sehr bissfest. Das ist sicherlich ungewöhnlich für ein vegetarisches Produkt.
1: Schnitzel war ja sowieso schon immer mein Leibgericht. Aber das vegetarische Schnitzel hat mich wirklich umgehauen. Es war echt lecker und weil man ja sowieso nicht so viel Fleisch essen sollte, ist es eine echte Alternative. Probiert es doch einfach mal aus, wenn ihr euch traut. Ich habe jetzt auf jeden Fall richtig Hunger und was auf den Tisch kommt, könnt ihr euch ja denken. Pizza!
8: Was zum Schnitzel?
9: Danke, Attila. Gute Idee, also probiert euch doch wirklich gerne mal aus. Für Schnitzelrezepte aller Art, vor allem die vegetarischen Varianten, sind wir immer offen. Schreibt uns gerne eine DM auf Insta unter @jugendradiomagazin_funkenflug und teilt mit uns eure Stories, Bilder und Videos.
10: Solange ihr euch jetzt ein wenig durch Insta scrollt, gibt's wieder ein bisschen Musik auf die Ohren. Dem Essen bleiben wir aber natürlich treu. Ich sag nur Pizza Time. Antilopen Gang mit Pizza hier im Funkenflug auf.

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0: einen Genuss-Highlight zum nächsten. Wenn es kein deftiges Schnitzel sein soll, dann vielleicht was Leichtes zum Nachtisch. Wie wäre es mit Pralinen? Schön eisgekühlt mit viel Schoki und vielleicht noch Früchten dabei. Im Sommer doch ein absoluter Traum.
1: Oha, Jonas, da kennst du mich aber gut. Jetzt hast du mich. Aber ich bin ehrlich, Pralinen kaufen und verschenken ist doch eher so das Standardding. Selber machen ist die Königsdisziplin. Darin bin ich nur leider nicht so gut wie im Pralinen vernaschen.
0: Ich finde ja Pralinen vor allem so datemäßig doch eine echt gute Idee. Verschenken geht immer, aber gemeinsam welche machen ist einfach nur großartig. Ja, ich muss jetzt aber leider bei Variante 1 bleiben, denn mir fehlt sowohl das Talent wie auch die Freundin zu Variante Nummer 2.
1: Keine Sorge, selbst wenn ein Freund gegeben ist, ist die Wahrscheinlichkeit, dass es zu richtigen Pralinen am Ende kommt, doch ziemlich gering. Jedenfalls, wenn er auch so eine Naschkatze ist wie du und die Zutaten entdeckt vorher.
0: Naja, okay, dann bin ich ja jetzt mal beruhigt. Naja, vielleicht dann doch lieber selbst einfach mal in der Küche stehen und mit seinem Mini-Me-Date an der ersten Pralinenversuchung tüfteln, damit eure ersten Versuche eben nicht komplett eskalieren und im Schokoladenfondue enden, haben wir jetzt für euch einen Quick Guide mit Willi dabei.
2: Herzlich willkommen bei Willis Kochstudio. Wir machen heute Pralinen und brauchen dafür eine Stunde. Für 150 Pralinen brauchen wir 300 Gramm Vollmilchschokolade, 300 Gramm Zartbitterschokolade, 375 Gramm Margarine, 375 Gramm Puderzucker und dann brauchen wir auch noch 800 Gramm gehackte Haselnüsse und 150 Pralinenförmchen. Und jetzt machen wir erstmal die Schokolade auf und zerhacken die dann. Und am besten brechen wir das zuerst in die einzelnen Stücke, dann lässt sich es meistens besser zerhacken. Und dann einfach hacken und schön auf die Finger. Okay, und jetzt einfach mal die Schokolade, die haben wir jetzt klein gehackt. Und die stellen wir jetzt einfach mal in ein Dampfbad. Jetzt müssen wir einfach mal warten, bis die Schokolade schmilzt. Und natürlich sollte man die Schokolade auch immer mal wieder umrühren, damit es nicht anbrennt. So, jetzt mischen wir erstmal 375 Gramm Margarine mit dem Puderzucker. Und danach kommt noch die Hälfte der gehackten Nüsse dazu, also 400 Gramm. Also, das mit der Butter haben wir jetzt schon mal vorbereitet. Die haben wir jetzt schon mal in einen Topf gegeben. Und jetzt kommt auch noch der Puderzucker. Und der muss jetzt auch einfach noch dazu hingegeben werden. Jetzt muss erstmal die Schokolade unter die Masse gerührt werden. Dann muss die Masse erstmal in den Kühlschrank, aber währenddessen kann man schon mal die Pralinenförmchen auseinander trennen. Hallo und willkommen zurück zur Willis Kochshow. Nun, da die Masse jetzt 30 Minuten im Kühlschrank war, geben wir die restlichen Mandeln in eine Schale. Und nun formen wir aus der Masse kleine Kügelchen und wälzen sie in den Mandeln. Und danach kommen sie einfach in die Förmchen. Und dann nochmal in den Kühlschrank. Wir haben hier mal ein paar Pralinen und die geben wir jetzt mal rum und fragen, wie es so schmeckt.
3: Schön. Ich will einfach nur genießen. Ich will einem Liebsten gar nichts mehr sagen dazu.
4: Großartig. Man kann sich besser in Worte fassen. Großartig.
5: Sehr lecker. Sehr nussig. Ein kleiner Schokohimmel in meinem Mund.
2: Und das war's dann auch schon wieder mit Willis Kochshow. Und ich hoffe, wir sehen uns mal wieder und machen dann mal wieder was anderes Leckeres zusammen. Bis dann!
1: Danke, Willi. Ich glaube, das ist für die ersten Pralinenversuche doch genau das Richtige gewesen. Halten wir fest, esst mehr Schokolade.
0: Eisschokolade nach einer anstrengenden Radtour, Schoki zum Runterkommen vor oder nach einer Schulaufgabe, Schoki einfach überall. Wenn das mal schlank machen würde und nicht immer so dick, dann feiern wir es doch alle noch viel mehr.
1: Apropos Schoki, da fallen mir doch direkt die 1975 ein. Die hören wir jetzt mit Chocolate hier im Funkenflug auf Max Neo.

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1: Das war's schon fast wieder mit einer leckeren, hausgemachten Funkenflugsendung für euch. Im Drei-Gänge-Menü gab's heute als Vorspeise Palmöl. Die Hauptspeise wurde serviert mit einem Schnitzel eurer Wahl und die leichte Pralinen-Nachspeise rundet das Feinschmecker-Menü dann endgültig ab.
2: Bestimmt habt ihr jetzt auch voll Hunger bekommen vom vielen Sendungsinhalt schnabulieren. Gleich könnt ihr euren Knast stillen, keine Sorge. Falls es mal wieder spät wird, der Gasthof zum Goldenen M hat bestimmt noch offen. Jedenfalls sind wir fast raus für heute.
1: Falls ihr jetzt auch mal Bock habt, Teil des Funkenflugs zu sein, probiert euch gerne mal aus. Ob Technik, Moderation, Social Media oder einfach gute Laune Maus. Immer am Freitag um 15.30 Uhr öffnen wir dann hier im Parabol unser Studio. Lasst euch das nicht entgehen. Bis es soweit ist, findet ihr dann auch Insights unter @jugendradiomagazin_funkenflug auf Insta. Übrigens bei uns alles natürlich for free und freiwillig. Wir freuen uns auf euch.
2: Jetzt aber Essen fertig. Jonas, du schiebst dir doch bestimmt auch was hinter die Kauleisten.
1: Na klar, du doch auch, gib's zu. Ich meine, Parmesan hatten wir ja heute auch schon hinter den Kulissen. Damit sind wir raus für heute und geben ab an die Kolleginnen und Kollegen von Max Neo und sagen
2: Ciao.
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1: 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Hi und herzlich willkommen bei Max Neo. Neu, frisch, anders. Schön, dass ihr heute mit dabei seid.
2: Auch von mir ein Hallo. Wir sind Alexia und Vadim von der TH Nürnberg aus dem Studiengang Media Engineering und begleiten euch durch die nächste gute Stunde.
1: Wir haben heute eine Mischung aus spannenden Beiträgen und richtig guter Musik für euch vorbereitet und schauen uns dabei an, was Nürnberg kulturell und kulinarisch so zu bieten hat.
2: Genau, es geht unter anderem um Selbstständigkeit, um Eis und später auch ums Nachtleben.
1: Aber zunächst noch ein wenig Musik. Gehen wir rein.
2: Die britische Indie-Band Boombay Bicycle Club gehört zu den Gruppen, die sich nie wirklich festlegen lassen wollten. Irgendwo zwischen Indie-Rock, Folk und elektronischen Einflüssen. Nach einer längeren Pause kam die Band 2019 zurück und dieser Song war sozusagen ihr Neustart. Hier ist Eat, Sleep, Wake von Boombay Bicycle Club.

0: Das war Eat, Sleep, Wake von Bombay Bicycle Club. Ein Song, der irgendwie sofort gute Laune macht.
1: Ja, total. So ein bisschen entspannter Indie-Vibe, genau richtig für den Einstieg.
0: Genau. Wir bleiben direkt in der Musik und machen weiter für euch.

So, als nächstes haben wir Mac DeMarco für euch. Er ist bekannt für seinen entspannten, leicht schrägen Indie-Sound und

0: Ich finde, der Song hat so einen richtig lässigen, leicht schrägen Sound. Passt irgendwie immer.
1: Ja, absolut. Und jetzt gehen wir von Musik zu einem ganz anderen, aber genauso spannenden Thema.
0: Kultur verbindet man ja oft mit großen Dingen, mit Bühnen, Museen oder Konzerten. Aber eigentlich findet Kultur auch im Kleinen statt. Zum Beispiel da, wo Menschen ihre eigenen Ideen umsetzen und etwas Eigenes aufbauen.
1: Genau. Und gerade in der Gastronomie steckt oft viel mehr dahinter, als man auf den ersten Blick sieht. Es geht nicht nur ums Essen, sondern auch um Geschichten, um Entscheidungen und manchmal auch um Mut.
0: In unserem nächsten Beitrag sprechen Janis und Tanja mit dem Besitzer einer Pizzeria. Er erzählt, wie er den Schritt in die Selbstständigkeit gewagt hat und was dieser Weg wirklich bedeutet. Von der Idee bis zum Alltag im eigenen Laden.
1: Dabei geht es auch um die Geschichte hinter den Namen seiner Pizzeria. Und natürlich um die Frage, was es eigentlich braucht, um langfristig erfolgreich zu sein.
0: Hier kommt der Beitrag. Viel Spaß.
2: Ich bin jetzt hier bei Fabio in der Pizzeria Pecora Nera.
3: Vielen Dank. Ja, mein Name ist Fabio Fonsino, Inhaber und Pizzabäcker der Pizzeria Pecora Nera in der Italian Soul Food in der Sigmundstraße in Nürnberg.
2: Der Name hat auch eine ganz besondere Bedeutung.
3: Für alle, die kein Italienisch verstehen, also Pecora Nera bedeutet auf Deutsch schwarzes Schaf. Und einfach auf dem einfachsten Grund, weil ich der Pecora Nera der Familie bin. Ja.
2: Vor einem halben Jahr hat er einen großen Schritt gewagt und sich selbstständig gemacht.
3: Den Schritt, den habe ich gewagt, weil nach knapp 20 Jahren Berufserfahrung in der Gastronomie, in der Systemgastronomie und im Vertrieb durch Italien, Österreich und Deutschland möchten meine Team und jetzt die Erfahrungen, die ich gesammelt habe, mit der Leidenschaft für italienisches Essen und generell für Italien kombinieren, um unsere Gäste bestmöglich verwöhnen zu dürfen.
2: Aber selbstständig zu sein ist nicht immer leicht.
3: Selbstständig zu sein, das bedeutet für mich, Verantwortung zu übernehmen, kreativ zu sein, Entscheidungen zu treffen und jeden Tag positiv und optimistisch zu bleiben, auch an diesen Tagen, wo es nichts läuft. Genau, und das bedeutet für mich, selbstständig zu sein. Man muss natürlich jeden Tag 100% Leistung bringen, das ist extrem wichtig und ich versuche jeden Tag Probleme und Fehler als

0: Chance zu sehen und jeden Tag wachsen zu dürfen.
1: Trotz aller Schwierigkeiten ist Fabio mit Leidenschaft dabei. Seine Gäste glücklich zu machen, steht für ihn an erster Stelle.
0: Ich finde das cool. Ich habe das 20 Jahre lang gemacht, also durch, wie gesagt, Austria, Deutschland und Italien. Und es ist meine Leidenschaft. Also das habe ich im Blut. Ich komme selbst aus Italien, genau gesagt Apulien. Und es bereitet mir jeden Tag eine Freude, dieses Feeling an die Gäste zu vermitteln. Eine coole Location, also freundlich zu sein und ein perfektes Essen anzubieten. Viele Gäste verbinden einen Besuch bei uns in Pecoraniera mit ihrem letzten Urlaub in Italien und viele sagen, also das war wirklich so wie in die kleinen Hängegässen Italiens in Apulien.
2: Also ich finde, man merkt sofort, wie viel Leidenschaft da drin steckt. Das klingt wirklich ein bisschen wie ein Stück Italien mitten in Nürnberg.
3: Ja, total. Und irgendwie bekommt man direkt Lust auf Pizza oder sogar auf Urlaub.
2: Warst du eigentlich schon mal in Italien?
3: Ja, einmal, das ist aber tatsächlich schon länger her. Ich war damals noch sehr klein und war mit meiner Familie in Venedig.
2: Das ist auch sehr schön. Da war ich leider noch nicht. Ich war bisher nur in Südtirol, das ist aber auch wunderschön.
3: Ein mega tolles Land und ich glaube, wir könnten jetzt ewig weiterreden über Italien.
2: Machen wir aber nicht, denn wir haben noch einiges vor.
3: Deshalb geht's jetzt erstmal weiter mit Musik. Never.

0: Das war Do You Feel von Aurora. Ist ein super gute Laune-Song, oder?
1: Ja, ich finde auch. Und von der guten Stimmung gehen wir jetzt direkt nochmal zurück zu unserem Thema Selbstständigkeit. Denn da steckt oft mehr dahinter, als man denkt. Deshalb sprechen wir jetzt nochmal kurz mit Jannis, der sich dazu schlau gemacht hat. Du hast ja jetzt den Beitrag über den Pizzabesitzer gehört. Wie ist das eigentlich, wenn jemand nach Deutschland kommt und hier ein Restaurant eröffnet? Zum Beispiel als Italiener. Ist die Bürokratie ein großes Thema?
2: Das ist so, ja. Die Bürokratie hier in Deutschland ist für viele Gründer tatsächlich eine der größten Hürden. Auch als EU-Bürger muss man eine Gewerbeanmeldung machen, eine Steuernummer beantragen und eben auch oft noch eine Lebensmittelhygienebescheinigung und eine Betriebserlaubnis einholen. Viele unterschätzen, wie aufwendig die deutschen Melde- und Dokumentationspflichten dann wirklich sind.
1: Sehr interessant. Welche organisatorischen Herausforderungen sind denn typisch, wenn man sich in Deutschland selbstständig macht, besonders in der Gastronomie?
2: Ja, in der Gastronomie sind es vor allem die strengen Abrechnungs- und Buchhaltungsvorschriften. Dazu kommen noch die Sozialversicherungspflichten und die komplizierte Abgrenzung zwischen privater und betrieblicher Nutzung. Das sind alles so Themen, bei denen viele Gründer ohne Steuerberater dann eben schnell überfordert sind. Ja.
1: Und wie sieht es mit Versicherungen und dem Sozialsystem aus? Gibt es da besondere Stolperfallen für Selbstständige?
2: Ja, die gibt's. Also ein ganz wichtiger Punkt ist, dass Selbstständige sich komplett selbst um ihren Versicherungsschutz kümmern müssen. Das betrifft vor allem die Kranken- und Pflegeversicherungen, die eben relativ teuer sein können, aber eben auch die freiwillige Rentenversicherung. Viele vergessen am Anfang die Berufsgenossenschaft oder die richtige Absicherung gegen Berufsunfähigkeit. In Deutschland ist halt eben so, dass der Selbstständige voll die Verantwortung trägt und das ist der große Unterschied zu Angestellten eben.
1: Ja, vielen Dank, Jannis. Das war sehr informativ.
0: Ja, danke euch. Dann machen wir weiter mit dem nächsten Song. Viel Spaß mit Happy Hair von Yellowcre.

0: Jetzt wird's bei uns ein bisschen süßer. Wir sprechen nämlich über Eiscreme.
1: Und das ist ja so ein Thema, bei dem wirklich jeder sofort eine Meinung hat. Jeder hat sein Lieblingseis.
0: Spannend ist aber auch, wie lange es Speiseeis eigentlich schon gibt. Die ersten Vorläufer reichen mehrere tausend Jahre zurück ins antike China.
1: Damals noch ziemlich simpel, mit Schnee, Honig und Früchten.
0: Erst viel später kamen die Italiener auf die Idee, Milch und Eier hinzuzufügen. Und damit entstand das Eis, wie wir es heute kennen.
1: Aber genug Geschichte, denn Moritz und sein Team haben sich in Nürnberg umgeschaut und getestet, was die Eisdielen hier so zu bieten haben.
0: Hört am besten selber mal rein.
2: Okay, also die erste Frage ist, was ist denn deine Lieblingseissorte?
3: Dann würde ich jetzt Cookies nehmen.
4: Ich glaube, dann würde ich Stracciatella nehmen.
0: Zitroneneis?
5: Yours probably chocolate, right off top.
4: Schwierig. Ich schaue immer, was es halt gerade gibt. Wenn es in den Basic-Eis zu sagen, ist es dann meistens Himbeer oder Erdbeer. Mhm. Und dunkle Schokolade oder Zartbitterschokolade mache ich auch sehr, sehr gerne.
6: Ich habe viele. Mango.
2: Was findest du, ist die schlechteste Eissorte, die es gibt? Also wenn du eine verbannen könntest, wo du sagen könntest, Leute, stoppt mit dieser Eissorte. Was wäre die Eissorte?
3: Dann würde ich, glaube ich, Malaga sagen.
4: So. Alles mit Nuss. Alles. Vor allem, wenn da noch so Stückchen drin sind.
3: Ach, so künstliches Zeug. So
2: okay.
3: Waldmeister so Schlumpf, oder so Schlumpf, sowas Schlumpf, in die Schlumpf Richtung. Okay. Ja.
2: Check ich.
3: Doch.
5: The Cotton Candy.
2: Cotton Candy.
5: Ice Cream.
4: Yeah. So, weiß ich nicht, Marzipan-Richtung habe ich auch schon mal gesehen. Wow. Ganz eklig.
2: Und könntest du eine eigene Eissorte kreieren, mit ins Sortiment aufnehmen, die noch fehlt? Was wäre das?
3: Ja, Acai-Eis oder so Reese's oder sowas.
4: Oh, vielleicht irgendwie Zitrone-Minze, so ein bisschen okay. Aufs Weißen noch, ja.
2: Okay, perfekt.
5: With one flavor. A root beer float.
2: Oh.
4: Irgendwas mit Ingwer vielleicht. Habe ich auch schon teilweise gesehen.
6: M&M's mit Schokolade gemischt.
2: Hast du irgendeinen Eisdielen-Geheimtipp? Also eine Eisdiele, wo du sagst, das ist der Geheimtipp für den Sommer, wo die Leute unbedingt hin müssen?
3: Ja, die am Lorenzer Platz, diese LO3, diese Eisfabrik. Oder unten, beziehungsweise Mischbad, auch gutes Eis habe ich letztens. Ja, Mischbad.
4: Am Hauptmarkt gibt es ja viele, aber eine ist, glaube ich, von der Chocolatier oder irgendwas. Mhm. Und die hat immer ganz coole Sorten, auch so Himbeer, Rosmarin, also so ein bisschen spiced up. Die finde ich sehr toll.
2: Okay.
4: Eis im Glück, im Gossenhof, Bernschanze.
5: Yeah, man, when you walk into the ice cream store, you gotta ask the ice cream dude.
2: Okay. What's the best, okay.
5: Or what's the best combo?
2: Wir haben jetzt hier einen echten Eisverkäufer da. Das heißt, wir haben ein paar Fragen für dich. Die erste Frage wäre, was ist denn deine persönliche Lieblingssorte?
7: Bei uns ist meine persönliche Lieblingssorte, die wir auch heute da haben, die Yuzu-Vanille. Mhm. Die ist sehr exotisch, würde ich sagen. Die gibt es auch, Yuzu als Eis gibt es hier nicht so oft. Yuzu ist eine japanische Zitrusfrucht, die so in die Richtung Zitrone, aber auch Mandarine geht. Und mit dieser Vanillenote, die da im Nachgang kommt, das hat einfach beim richtigen Sommerwetter ist es einfach das beste Eis. Das empfehle ich auch immer den Kunden. Kostet auch ein bisschen mehr bei uns, aber einfach, weil auch die Zutaten da drin einfach hochwertiger sind. Ja, genau.
2: Okay, perfekt, klingt gut. Okay, und was ist denn bei euch so der Verkaufsrenner? Also was sind denn so die Sorten, die so wirklich weggehen?
7: Der Verkaufsrenner, würde ich sagen, ist Rocky Road seit 2019. Das ist so das unser erstes Special gewesen und immer noch einfach unser, sag ich mal, Flaggschiff, würde ich schon fast sagen. Verkauft sich einfach am meisten und mögen die Leute sehr gerne, genau.
2: Okay, perfekt. Und dann noch eine letzte Frage. Könntest du irgendeine Eissorte hinzufügen, wo du sagst, okay, das wäre so meine Fantasiesorte, die würde ich gerne im Sortiment sehen. Was wär da deine Sorte?
7: Es gibt natürlich so vieles, was an sich gar nicht zusammenpasst, aber ich mag schon immer Schokoladeneis und wenn man da irgendwie so einen Effekt reinbringen könnte, so irgendwie so wie bei diesem Kaktuseis, dieses Bitzelnde, dass du das auf der Zunge hast oder dass es so ploppt. Das gibt's auch, aber das nach einer Zeit geht dieser Effekt einfach weg. Mhm. Und aber sowas, so irgendwie, wo einfach was passiert, so eine Art Feuerwerkeis, sag ich mal.
2: Nach unserem Interview in der Lorenzer Eiswerkstatt, da haben uns die Mitarbeiter einen kleinen Tasters angeboten. Wir haben uns ein bisschen durchs Sortiment durchprobiert und unsere Favoriten sind Mango Maracuja, Pistazie
8: und Erdbeere und Vanille.
2: Dressiert mit schönen schwarzen Waffeln. Nochmal danke an das Team von der Lorenzer Eiswerkstatt für den kleinen Taste-Test. Das Eis war sehr gut.
1: Also ich weiß ja nicht, wie es euch geht, aber ich habe jetzt richtig Lust auf Eis.
0: Same. Was ist eigentlich dein Lieblingseis?
1: Kommt ein bisschen auf die Stimmung an. Aber meistens lande ich bei Stracciatella oder irgendwas mit Schokolade.
0: Ja, mit Schokolade kann man eh nichts falsch machen. Also ich persönlich bin ja absoluter Schoko-Chili-Fan. Es gibt nichts Besseres.
1: Oh, das klingt aber sehr interessant. Kenne ich so gar nicht. Und gibt es bei dir auch eine Sorte, die du gar nicht magst?
0: Gute Frage. Ich mag eigentlich alles. Aber wenn ich mich festlegen müsste, würde ich Banane nehmen. Und du so?
1: Da bin ich ganz bei dir. Banane muss nicht unbedingt sein. Vielleicht habt ihr, liebe Zuhörer, auch eure Favoriten im Kopf. Und während ihr darüber nachdenkt, liefern wir euch den passenden Soundtrack dazu.

Das war Friends. Wenn Francis and the Lights auf Bon Iver trifft, entsteht etwas ganz Eigenes. Minimalistischer Pop mit viel Raum für Emotionen. Hinter Bon Iver steckt übrigens Justin Vernon, der hier seine unverkennbare Stimme beigesteuert hat. Friends ist reduziert, fast hypnotisch. Ein Song über Nähe, Verbindung und die leisen Zwischentöne zwischen den Menschen.

0: So, nach Pizza und Eis gehen wir jetzt in einen ganz anderen Bereich. Ins Nachtleben.
1: Denn klar, tagsüber hat Nürnberg viel zu bieten. Aber nachts passiert nochmal etwas ganz anderes.
0: Clubs, Musik, DJs und die Frage, wie es eigentlich ist, selbst Teil dieser Szene zu sein.
1: Unser nächster Beitrag gibt uns genau darauf einen Einblick.
0: Also, Licht aus, Musik an, hier kommt der Beitrag.
2: Es ist Freitagabend in Nürnberg und die Clubs füllen sich. Vor allem im Bereich der elektronischen Musik hat Nürnberg einiges zu bieten. Hier unsere beliebtesten Orte für Elektrofans. Das Kulturhaus Z-Bau ist bekannt für verschiedenste Events im Bereich der Musik. Fast jedes Genre ist hier vertreten. Und auch zum elektronischen Sound, von House über Trance bis Techno, kann man hier am Wochenende sein Tanzbein schwingen. Aber auch etablierte Clubs begeistern die Menschen jedes Wochenende mit ihren Bässen und Beats. So auch die Rakete, die schon über 20 Jahre fest zum Nürnberger Nachtleben gehört und weit über Franken für ihren einzigartigen Vibe bekannt ist. Weitere beliebte Spots mit eigenem Charakter sind das Haus 33 am Rande der Altstadt und die Soundbar Mitte im Zentrum von Nürnberg. Am Ende steht bei allen Clubs eins im Mittelpunkt, der Sound. Und genau dafür sorgen die DJs. So auch Benossi, lokaler DJ und Produzent, der seit einigen Jahren mit seinem einzigartigen Groove begeistert und sich inzwischen auch über die Stadtgrenzen hinaus einen Namen macht. Wir haben mit ihm darüber gesprochen, wie alles angefangen hat und wie es ist als DJ in Nürnberg. So, willkommen Benossi, schön, dass du heute da bist.
3: Klar, gerne.
2: Nimm uns mal mit an den Anfang. Wie hat es bei dir eigentlich mit der Musik und dem Auflegen angefangen?
3: Boah, also es ist schon so extrem lang her. Mit so 14, 15 Jahren ging das los. Wir hatten keine Lust mehr, League of Legends zu spielen. Und haben dann irgendwie auf YouTube nach anderen Beschäftigungen am Computer gesucht, die wir machen können, während wir in so Skype-Calls waren. Und so kamen wir dann irgendwie zu FL Studio damals und haben da so jeder seine Tutorials angeschaut und irgendwie so die ersten Experimente gemacht. Und ich bin dann einfach dabei geblieben. Ich hatte so einen Moment, wo ich damals in meinem Kinderzimmer noch auf dem Stuhl saß, auf dem Fernseher in FL-Studio rumgeklickt habe und irgendwas habe ich gemacht. Und dann habe ich so Herzrasen bekommen fast schon und war so, okay, das ist der Shit.
2: Wenn jetzt jemand dich so gar nicht kennt, wie würdest du jetzt so deinen eigenen Sound beschreiben?
3: So funky, lebendig. Also so erquickend und schon auch vielseitig, weil ich auch einfach anders kann. Was mir auch selber immer wieder auffällt und was ich halt weiß, dass mich schon immer so musikalisch catcht, sind oft so Videogame-Soundtracks, die aber eigentlich eher in so eine ganz andere Richtung gehen. Was aber dann vielleicht diesem funky Zeug, das ich probiere zu machen, irgendwie manchmal noch so ein bisschen so eine tiefere Note, die dann wahrscheinlich von so orchestralen Videogame-Soundtracks inspiriert ist, gibt.
2: Du spielst ja viel in Nürnberg. Gibt's so eine Location, wo du besonders gern spielst?
3: Ja, momentan feiere ich sehr, sehr, sehr den Kulturgarten im Künstlerhaus und den dazugehörigen Festsaal. Diese ganze Location ist super.
2: Und was macht da so für dich der Unterschied? So eher das Publikum oder die allgemeine Atmosphäre?
3: Das ist schon so die allgemeine Atmosphäre auch, weil das halt so in diesem Burggrabenzwinger so drinnen ist. Und du hast diese schönen Wände. Das ist alles so ein bisschen so Nürnberg.
2: Hat sich so in der Zeit, wo du das jetzt schon machst, so die Szene so verändert?
3: Auf jeden Fall ist sie jünger geworden, beziehungsweise ich bin wahrscheinlich einfach älter geworden. Ja, es ist auf jeden Fall ein bisschen, habe ich das Gefühl, irgendwie ja vielseitiger geworden. Weg von diesem ständigen, ja, wir machen Dark Techno und Hard Techno und also mehr hin zu gediegenerem Sound innerhalb von dieser elektronischen Sparte. Natürlich gibt es das andere auch immer noch, ist auch gut so. Aber es wird sich auf jeden Fall, habe ich das Gefühl, mehr bemüht, irgendwie ein bisschen mehr reinzubringen als, jo, wir machen jetzt eine Rave-Party, sondern viele bemühen sich auch einfach so ein kulturelles Programm umrum zu schmieden. Aber was natürlich auch die Sache ist, dadurch, dass dieses ganze elektronische Ding so ein bisschen Mainstream-lastiger geworden ist, gibt es erstens immer mehr so Leute, die halt schon von sich aus sagen, ja, wir machen das, da lässt sich gut Geld mit verdienen. Ich denke mal, das gibt es hier in Nürnberg dann genauso. Da wird dann einfach geguckt, oh, das geht gerade richtig gut auf Social Media und bringt dann halt auch Negatives mit sich.
2: Du spielst ja inzwischen nicht nur Clubs, sondern hast auch Festivals gespielt, warst ja auch letztes Jahr auf Mahagoni. Gibt es da für dich so einen Unterschied zwischen Festival und Club?
3: Ja, ein Festival ist irgendwie, ich weiß nicht, da würden mir andere wahrscheinlich widersprechen, irgendwie so, wie das Gefühl, dass auf einem Festival ein bisschen lockerer zugeht. Das kommt wahrscheinlich auch auf die Zeit an, in der man spielt. Da ich eben ein bisschen soundmäßig da so einzuordnen bin, bin ich oft tagsüber dann oder so, bevor es wirklich stockfinster wird, angesiedelt. Und da sind die Leute natürlich ein bisschen ausgelassener, mehr am Chillen, so als wie wenn die jetzt in eine Clubnacht gehen und dann um 1.30 Uhr schon komplett auf Krawall getrimmt sind.
4: Wie bereitest du dich auf so ein Set vor und wie viel ist da spontan?
3: Also es gibt ja bei mir zwei Dinge, einmal die DJ-Sets und einmal so Live-Sets. Die DJ-Sets, die sind, also spontaner geht's eigentlich gar nicht. Und die Live-Sets, ja, da muss ich ja die ganze Musik selber produzieren. Und das mache ich dann über eine ungewisse Zeit und immer wieder, wenn dann solche Live-Sets anstehen, muss ich die Produktionen umbauen auf so ein Live-Gestell, dass ich die eben spielen kann. Aber bei DJ-Sets ist es ein durchgängiges Lesen. Wenn du durchgehend spontan spielst, musst du halt gucken, was geht ab.
4: Und deine Musik so, kann man die auch irgendwie online über Streaming-Dienste, wo kann man dich denn hören?
3: Also die meisten Sachen gibt's auf Soundcloud, wo ich auch öfter mal einen Remix mache oder ein Edit so. Aber alles, was irgendwie original ist, kommt jetzt auch wieder vermehrt auf Spotify.
4: Dann checkt es auf jeden Fall mal ab. Danke für das Gespräch und die spannenden Einblicke und weiterhin viel Erfolg auf deinem Weg.
3: Danke euch auch.
1: Spannend zu hören, wie viel Arbeit und auch Leidenschaft hinter so einem DJ-Leben steckt.
0: Ja, das stimmt. Und wir bleiben direkt in der Stimmung mit einem Track von genau dem DJ, den wir gerade im Beitrag gehört haben. Hier ist sein neuester Track, Buddies.

0: So, kleine Korrektur noch von eben. Der Track hieß natürlich Bodies, nicht Buddies. Aber ihr habt ihn ja trotzdem erkannt. Damit sind wir auch schon fast am Ende unserer Sendung angekommen.
1: Wir hoffen, dass euch die Beiträge von Selbstständigkeit über Eis bis hin zum Nachtleben gefallen haben.
0: Danke, dass ihr euch die Zeit genommen habt und mit dabei wart.
1: Wir sind Alexia
0: und Vadim von der TH Nürnberg. Bevor wir komplett abschließen, haben wir jetzt noch ein bisschen Musik für euch. Und zwar von Kurt Weill. Der ist sowas wie der Inbegriff von entspanntem Indie-Folk. Seine Songs wirken oft wie Gedanken, die einfach vor sich hinfließen. Loading Zones basiert auf einer ziemlich alltäglichen, fast schon witzigen Idee. Weill singt darüber, wie er Parkverbotszonen nutzt, um sich das Leben leichter zu machen. Klingt banal, wird aber durch seinen trockenen Humor und die entspannte Art zu einem richtig charmanten Track. Hier ist Loading Zones von Kurt Weill.
1: Und damit verabschieden wir uns auch schon mal von euch mit noch ein wenig Musik. Macht's gut und habt weiterhin einen richtig schönen Tag.
0: Ciao.

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1: Mit Tina. Herzlich willkommen zu dieser Sonderausgabe des Metropol Sounds. In dieser Sendung stellen wir euch normalerweise immer eine regionale Band im Interview vor und spielen auch nur regionale Songs. Und heute gibt's da Ausschnitte aus den vergangenen Interviews, inklusive natürlich der Songs. Ihr hört also nicht nur die Lieder, sondern erfahrt auch gleich vom Künstler direkt, worum es geht und was er sich dabei gedacht hat. Wir starten direkt mit einer Künstlerin, die uns zuletzt bei unserer Max Neo Geburtstagsparty ein Ständchen gesungen hat.
2: Hi, ich bin Ellie Ben.

Written in the Stars geht darum, dass man manchmal nicht ganz weiß, wie das Leben weitergeht. Auch so ein bisschen, wenn man neue Leute kennenlernt, was entwickelt sich da, aber auch ja, übertragen aufs Leben, manchmal sich treiben zu lassen und zu gucken, wie es weitergeht und einfach Vertrauen da zu haben und im Hier und Jetzt zu leben. Ihr hört Written in the Stars von mir, Ellie Ben, auf Maxneo.

0: Hier ist Cloud Herrlich aus Nürnberg.
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2: Das Schöne bei uns ist die Dynamik, wie die Songs entstehen. Und wir sind da total happy, dass wir uns nicht absolut festlegen und einschränken müssen, weil das wäre tatsächlich ein Showstopper für Songwriting. Aber grundsätzlich stehen wir natürlich auf dicke Beats, schöne Melodien, abgefahrene Gitarrenriffs und alles, was Schönes kommt rein.
0: Hi, hier ist Klar und Herrlich aus Nürnberg und wir wünschen euch viel Spaß mit unserer neuen Single 1000 Farben hier bei Max Neo.

0: Hallo, mein Name ist Fronzy und ihr hört Max Neo.
1: F-Sharp ist für alle, die sich manchmal verloren fühlen in der Welt und vor allem zu allen Geschehnissen, die so in der Welt passieren, von Nachrichten, die überfordernd sind und so weiter und so fort. Und dafür ist er ein bisschen da. Bisschen das aufzufangen und zu merken, man ist nicht alleine damit in der Welt. Hey, ich bin Fronzy und ihr hört jetzt meinen Song F-Sharp hier auf Max Neo.

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1: Hi ihr Lieben, wir sind Menze.
2: Und der Song All In, das ist ein sehr experimenteller Song, in dem haben wir versucht, so unsere Gefühle, die negativen Vibes gerade in der Welt ausdrücken, zu was Positivem umzudrehen. Und da haben wir uns gefragt, was bräuchten wir dann, damit man vielleicht zusammen einen Weg weitergehen kann. Und da ist uns aufgefallen, dass es eigentlich nur eine Sache gibt, die uns so mehr oder weniger retten kann. Und das wäre so die Liebe. Und vielleicht fühlt man sich angesprochen, wenn man auch von der Negativität in der Welt einfach so ein bisschen genug hat und sich noch mehr Zusammenhalt und Verbundenheit wünscht.

0: Hey, hier ist Daniel von Palacity.
1: In Tiramisu geht's mainly, würde ich sagen, um die Liebe. Das ganze Album Love Crash Out spielt sich irgendwo im Universum Liebe ab und Selbstliebe und Emotionen. In Tiramisu speziell geht's auch ein bisschen oder eigentlich sehr um die Prise Glück, würde ich sagen. Also wir brauchen irgendwie alle mal so diesen Glücksmoment und diese Prise Glück im Leben. Tiramisu hat mir mal echt den Abend gerettet. Also es war ein Abend voller Streit und voller Negativität und schlechten Gefühlen. Und Tiramisu hat es irgendwie geschafft, oder ein Tiramisu hat es geschafft, besser gesagt, den Abend wieder ein bisschen zu heben und die Stimmung zu heben und alles wieder ein bisschen schöner zu machen. Und das ist auch positive Dinge.

gibt. Und in dem Text singe ich "Because we all need that kind of tiramisu". Also wir brauchen alle mal so ein Stückchen Tiramisu. Hey, hier ist Palacity und ihr hört meinen Song Tiramisu auf Radio Max Neo. Tiramisu.

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1: Silence Compliance, das Stillsein macht dich automatisch zum Mittäter. Das ist natürlich ein Thema, über das Olli auch ganz viel spricht. Gerade so im Allgemeinen feministische Themen sind Olli und natürlich uns als Band auch entsprechend wichtig. Und so ist das natürlich auch einfach ein Song, auch um da Awareness zu schaffen. Und das ist auch so ein roter Faden, der sich da so ein bisschen durchs Album zieht. Hi, hier ist Basti.
2: Und Jens.
1: Von Melonball. Und ihr hört Silence Compliance hier auf Max Neo.

Hi, hier ist der Christoph von den Mars Mushrooms und Michi macht die Texte überwiegend und er spielt gerne mit solchen Metaphern und solchen Bildern. Könnte man ja mit allem ersetzen. Also das ist ja eine religiöse Frage, aber das wollen wir ja gar nicht. Also wir sind keine religiöse Band. Und es ist auch einfach schweinewitzig, ja. Also wenn man sagt, okay, clap your hands and worship Satan. Also tu's und fühl dich einfach frei, klapp viermal oder schlag viermal in die Hände und dann hast du eine gute Zeit. Ja? Hi, hier ist der Christoph von den Mars Mushrooms und ihr hört den Song Clap Your Hands auf Max Neo. 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

Ich bin die Anna von Skyline Green. Und also wenn man jetzt zum Beispiel an die letzte Tour denkt, ist uns passiert, dass wir einmal einen Feiertag verschlafen haben, nämlich den 1. November. Und wir den Bus, den wir gemietet hatten, eigentlich schon am 31. holen sollen. Und dann standen wir dann bei der Autovermietung und es war erstmal keiner da. War dann erstmal kurzer Schock. Aber wir haben dann die Leute noch gefunden und angerufen. Die kamen dann noch extra her und haben uns dann noch zwei Busse gegeben, die wir benutzen durften. Also Glück im Unglück, würde ich sagen. Aber uns ist da auch erstmal kurz das Herz in die Hose gerutscht, würde ich sagen.

Hey, hier ist Parabelflug. Im Endeffekt geht's eigentlich gar nicht um Perfektionismus, sondern eher darum, ihn loszuwerden. Einfach weniger nachzudenken über das, was man macht und mehr Spaß zu haben und sich weniger vom Perfektionismus ausbremsen zu lassen. Denn warum muss alles perfekt sein? Ne? Sagt doch keiner. Deswegen viel Spaß mit meinem nicht ganz ernst gemeinten, aber vielleicht auch doch ernst gemeinten Song Perfekt. Hier auf Max Neo.

0: Hi, ich bin Agalabus.
1: Ja, ich verwende immer so ganz salopp den Spruch, bevor man mit dem Finger auf andere zeigt, sollte man erstmal vor der eigenen Haustür kehren. Also es geht eher darum, die, ich sag jetzt mal, eigenen TäterInnenanteile bei sich mal anzugucken und auch so wahrzunehmen, wie das irgendwie manchmal wie so ein Drehbuch ist, was man aufführt, wie so ein Tanz, so ein kleiner toxischer Tanz, den man da aufführt. Hi, ich bin Agalabus und ihr hört jetzt meinen Song Marrow auf Max Neo. 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

0: Hi, ich bin Nan.
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0: Ich war vor 2 Jahren in Andalusien und hab da ganz alleine Urlaub gemacht. Und ich stand auf so einem Balkon und beobachte die Menschen, wie die durch die Straßen laufen und irgendwie mega gut drauf sind. Und ich hab mich in dem Moment sehr einsam gefühlt und dachte mir, boah, jetzt mit meinen Freunden diesen Moment zu teilen, das wäre mega schön. Und mich darauf zurückbesinnt, wie wichtig es doch ist, irgendwie Freunde und Freundinnen zu haben, mit denen man solche Momente teilen kann, aber auch langfristige Freundschaften zu pflegen. Die sind mir echt extrem wichtig geworden. Und ihr hört jetzt meine neue Single Enge Freunde gemeinsam mit Bibiza.

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1: Ich bin eher für die Beats und die Synths und so weiter zuständig und sie hat einfach die Stimme, wobei sie viele Songs auch am Klavier geschrieben hat, gerade am Anfang, also die ersten Songs. Jetzt ist es oft auch so, dass ich irgendwelche Beats oder Themen baue schon vorher und sie zu diesen Songs dann eben auch irgendeinen Flow bekommt. Dadurch unterscheiden sich die Songs auch immer ein bisschen, ne? Wenn es von ihr ausgeht, ist es meistens eher, hat es eine Songstruktur im klassischen Sinne. Und wenn es von meinen Sounds ausgeht, geht es mehr in Richtung, ja, wie sonst.
0: Ja, diese elektronischen Aufbauten, ne? Wo sich viel dann in der gleiche Phrase wiederholt.

Hi, ich bin Ellie Ben. Home geht tatsächlich um meine Familie, die mich da einfach ganz, ganz viel unterstützen und natürlich auch auffangen und so weiter. Genau, und aus dieser Dankbarkeit ist dieser Song entstanden. Hi, ich bin Ellie Ben und ihr hört meine Single Home auf Max Neo. Viel Spaß. Wherever.

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1: Für mich ist Klar und Herrlich eine Band, die einfach funktioniert. Wir haben Auftritte, alle wollen besser werden, jeder trägt was dazu bei. Wir haben eine musikalische Vision und kommen Woche für Woche gut voran. Und das gibt es nicht überall. In vielen Bands, denke ich mal, macht ein Einziger alles oder es verläuft sich irgendwann, aber bei uns nicht. Wir haben einen super Drive und macht richtig Spaß.
2: Hi, hier ist Klar und Herrlich aus Nürnberg und wir wünschen euch viel Spaß mit unserer neuen Single Amour hier bei

Name ist Fronzy und wir haben einen Song, der heißt Color of Choice. Da geht es um die Lieblingsfarbe. Bei Farben kann man ja gleichsetzen mit Schwingungen und Meinungen und Gefühlen und sowas. Also da geht es nicht nur um die Farbe selber, sondern auch, was dahinter steckt im Großen und Ganzen. Hey, ich bin Fronzy und ihr hört jetzt meinen Song Color of Choice hier auf Max Neo. 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

0: Hi ihr Lieben, wir sind Menze.
1: Es ist meistens so, dass wir irgendwas erlebt haben. Dann habe ich meistens einfach Lust, einen Song daraus zu machen. Und dann setze ich mich hin und gucke einfach, was passiert, was kommt. Und dann mache ich erstmal einen Beat, dann sage ich das da wer und dann schauen wir, na, was klingt jetzt diese Musik so. Und dann schreiben wir zusammen einen Text. So, meistens schreibt dann Tabea schon drauf los so und dann finden wir zusammen einen Text und genau. Überlegen dann, wie wir das aufteilen, wer was singt und ja.
2: Hi ihr Lieben, wir sind Menzel.
0: Und ihr hört jetzt unseren neuen Song After Hour bei Max Neo.

0: Das war der Metropolsound und heute mit einem Rückblick der vergangenen Interviews mit den regionalen Künstlern und Künstlerinnen. Viele der ganzen Interviews findet ihr auch auf maxneo.de. Damit verabschiede ich mich. Ich sag tschüss mit Ö, eure Tina.
1: Hey, hier ist Daniel von Palacity.
2: Wir haben auch bei einem Song mal zum Beispiel Move On, der gleich kommt. Der war in der ersten Version komplett anders, also zumindest vom Drumbeat her, weil es war ja noch kein so Four-on-the-Floor-Beat. Ich weiß gar nicht mehr, was ich da gemacht habe, aber...
1: Was anderes auf jeden Fall.
2: Genau, und dann kam halt, erst als wir im Studio waren, um den zu recorden, so der Vorschlag, ja, mach doch mal das, mach mal so ein Four-on-the-Floor-Beat, dann habe ich das halt gemacht. Und seitdem ist er so... Ja.

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1: Max Neo neu in der Playlist mit Sarah. Hier laufen die Songs, die ihr vielleicht später spielen werdet. Gewinner genießen den Moment, Verlierer lernen daraus. Und die Musik begleitet beide. Die Gruppenphase der Fußball-WM geht noch bis Sonntag. Doch für Haiti, Tunesien und die Türkei ist der Traum vom Weiterkommen so gut wie geplatzt. Die Niederlage der Türkei, die habe ich übers Wochenende erstmal verdrängt. Das tut immer noch weh, ehrlich. Was war da los? Als Gruppensieger stehen dagegen unter anderem Argentinien, Mexiko und Deutschland im 16. Finale. Nach dem starken Sieg gegen die Elfenbeinküste hat am letzten Wochenende nicht nur die Nationalmannschaft geliefert, auch die Nürnberger Innenstadt hat gefeiert und getanzt. Deshalb tanzen wir in die Stunde mit dem neuen Song von Mayan und Bowser und in wenigen Minuten quatschen wir noch über den Track NASA von den Schmerzis. Also dranbleiben, laut lassen, hier bei Max Neo und jetzt, wenn ich

0: Die Schmerzis machen seit 2024 Musik und mischen Rock, Indie-Pop und Trap zu einem modernen Sound. Tom und Vin aus Berlin haben Anfang des Jahres ihre Debüt-EP Rapstar veröffentlicht und damit direkt Aufmerksamkeit bekommen. In NASA geht's darum, wie Liebe einen verändert.
1: NASA ist ein Love-Song. Es geht darum, dass am Anfang von Beziehungen man oft unsicher ist und irgendwelche Rollenbilder erfüllen möchte, die gar nicht zu einem passen. Und am Ende wird man dafür auch nicht geliebt. Wir singen dann, blaue Flecken werden lila, ich bin hässlich. Ist gewohnt, ich bin ein Berliner. Das heißt, dass auch hässliche Dinge wieder gut werden können. Und nur wenn du einmal ein Arschloch warst, dann bist du es nicht immer und ruh dich auf jeden Fall nicht darauf aus, weil du musst besser werden.
0: Im Juli könnt ihr die Schmerzis live in Berlin sehen. Der Song NASA zeigt, dass man mit seinen Gefühlen nicht alleine ist. Und genau den hört ihr jetzt auf Max Neo.
1: Hallo, hier ist Tom von Schmerzis, wie Schmerzen auf süß. Und ihr hört jetzt unseren neuen Track NASA von unserer Debüt-EP mit dem bodenständigen Namen Rapstar.

0: Max Neo, neu in der Playlist mit Sarah. Robbie Williams blickt zurück auf alte Zeiten und nimmt sein jüngeres Ich nochmal auf. Pretty Face ist die vierte Single vom Album Britpop. Man hört, dass da viel Herz drin steckt.
1: All of my albums have been autobiographical.
2: Alle meine Alben sind autobiografisch. Sie sind alle wie ein Tagebuch von mir. Da ich mich am besten kenne oder mich versuche teilweise noch kennenzulernen, schreibe ich über mich.
1: Whilst I'm still trying to figure out myself, I will write about myself.
2: Ich verkaufe sozusagen meine Essenz. Egal, ob ich auf der Bühne stehe und performe oder ob ich Songs schreibe. Deshalb ist es besser, wenn ich verstehe, was meine Essenz ist.
1: Understand what my essence is. And there's many reasons.
2: Ich weiß nicht viel über manch anderes. Ich kenne nur mich.
1: But I don't know much else about anything else. I only know about me.
0: Back to the roots. Der Song klingt nach Glamour, britischer Coolness und einem Künstler, der ganz bei sich angekommen ist. Und genau den hört ihr jetzt auf Max Neo. Robbie Williams mit Pretty Face.

0: Mars Mushrooms klingt ein bisschen wie radioaktive Pilze auf einer Mondlandschaft. Leicht schräg, aber genau das macht die Band aus Franken besonders. Sie haben Fans in Deutschland und Japan und waren dort sogar schon auf Tour. Ihr neuer Song heißt Clap Your Hands and Worship Satan und kommt vom Album Funerals and Carnivals. Ja, der Titel klingt erstmal provokant. Was dahinter steckt, erzählt uns jetzt der Schlagzeuger Christoph.
1: Michi macht die Texte überwiegend und er spielt gerne mit solchen Metaphern und solchen Bildern. Könnte man ja mit allem ersetzen. Also das ist ja eine religiöse Frage, aber das wollen wir ja gar nicht. Also wir sind keine religiöse Band. Und es ist auch einfach schweinewitzig, ja. Also wenn man sagt, okay, clap your hands and worship Satan. Also tu's und fühl dich einfach frei, schlag viermal in die Hände und dann hast du eine gute Zeit, ja.
0: Ja, eine gute Zeit. Die Band nennt sich selbst eine Jamband und spielt jedes Jahr ihr eigenes Festival für die Fans. Dieses Jahr mit einem ziemlich verrückten Logo. Ein Schlagzeug spielender Oktopus. Das Festival heißt Jamkraut, eine Mischung aus Jam und Kraut und ein klarer Gruß an ihre fränkischen Wurzeln. Marsh Mushrooms, von den Fans liebevoll Marsies genannt, machen seit über 25 Jahren improvisierte Rockmusik. Das Jamkraut Festival ist dieses Wochenende in Adelmannsdorf bei Nürnberg und ihr hört jetzt den aktuellen Song auf Max Neo.
1: Hi, hier ist der Christoph von den Mars Mushrooms und ihr hört den Song Clap Your Hands auf Max Neo.

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0: 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Als deutsche Band international durchzustarten, ist schon krass. Aber eine komplette Tour in Kanada und ein kanadisches Label im Rücken sind nochmal eine andere Liga. Genau das schafft die Punkband Melonball aus Nürnberg. Gegründet 2019 haben sie inzwischen 2 Alben draußen. Mit ihrem Debüt Breathe gingen sie 2023 auf Tour. 2024 folgte dann sogar eine 2-wöchige Kanada-Tour. Ihr Song The Static wurde Anfang des Jahres als Single veröffentlicht und ist auch auf dem Album Take Care zu finden. Inhaltlich geht es darum, sich in einer Beziehung sicher zu fühlen, aber trotzdem festzustecken und nicht weiterzukommen.
1: Das ist die letzte Single, die wir relativ kurz vor Release noch rausgebracht haben, auch mit einem sehr, sehr schönen Video, was der Manu aus München, guter Freund von uns, gemacht hat, der schon mal bereits ein Video für uns produziert hat. Ja, das würde ich sagen, ist ein guter Anspieltipp.
0: Die Single ist also ein persönlicher Tipp vom Bassist Jens. Und wer das Video jetzt auch sehen will, kann bei YouTube einfach nach The Static von Melonball suchen und findet es direkt.
1: Hi, hier ist Jens.
2: Und Basti.
1: Von Melonball. Und ihr hört The Static von unserem Album Take Care hier auf Max Neo. 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

0: Er macht zwar noch nicht lange Musik, hat aber mit seiner tiefen, warmen Stimme schnell seine Fanbase aufgebaut. Benedikt. Letztes Jahr kam seine erste Single Love Me Right raus. Dieses Jahr folgte Ghost of You. Der Song startet etwas ruhig, sorgt aber direkt für Gänsehaut.
1: Ja, ich freue mich sehr, Ghost of You endlich rausbringen zu können, weil es für mich einer der ehrlichsten Songs ist, die ich bisher geschrieben habe. Der ist jetzt in einer Phase entstanden, in der ich sehr viel über alte Erinnerungen und neue Anfänge nachgedacht habe. Und deshalb beginnt er auch bewusst ruhig, weil ich wollte, dass man dieses Verlorensein auch irgendwie spüren kann. Und im Refrain geht es ja dann ganz schön auf. Das ist für mich so die perfekte Ballade zum Nachdenken. Mir ist der Song vor allem auch wichtig, weil er zeigt, wie verletzlich und gleichzeitig stark man sein kann und bei euch Menschen, die ihr vielleicht gerade ähnlich fühlt, ankommt und dass er euch ein bisschen helfen kann.
0: Ende März ist auch noch seine neueste Single All We've Got erschienen. Der Song ist unter anderem auch auf seiner EP Schönhauser zu finden, sowie Ghost of You. Und genau den hört ihr jetzt auf Max Neo.
1: Hallo Leute, hier ist Benedikt und ihr hört jetzt gleich meine neue Single Ghost of You.

Ihr Lieben, das war eine Stunde neu in der Playlist mit mir, Sarah. Gewinner genießen den Moment, Verlierer lernen daraus und die Musik begleitet beide. Und wir von Maxneo begleiten euch hoffentlich auch durch den Tag und die späten Stunden mit den passenden Sounds. Egal ob Sieg oder Niederlage. Euch noch viel Spaß mit unserem Programm und jetzt Inge Lambu mit This is how the future sounds.

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Hallo und herzlich willkommen zu Star Treks Episode 70 mit Jörg Wese. Und ich bin hier nicht der Einzige, der einfach unverbesserlich ist und immer weitermacht. Einen ganz speziellen Dank an meinen alten Freund Knossi. Jens Knossaller hat tatsächlich für uns seine Rolle als Maxim Lemal nochmal aufgegriffen, um Hallo zu sagen für diese Episode, in der es wirklich nur noch Soundtrack-Songs aus dieser Filmreihe gibt, inklusive der Minions. Ihr hört's, aber ich kann natürlich keine Show machen, in der Knossi einen Gastauftritt hat, ohne auch als Zurück in die Zukunft-Fan obendrein seinen neuen DeLorean-Song zu spielen, den er mit seiner Verlobten Lia aufgenommen hat. Den Titelsong von Pharrell Williams habt ihr ja auch schon gehört. Ich versuche, die Pharrell-Dichte nicht allzu hoch werden zu lassen und ansonsten auch nicht die ganz offensichtlichen Songs zu spielen, wie Fun, Fun, Fun oder Happy. Hier sind wir bei Star Treks und weiter geht's auf English, which means I'm gonna say hello to our international audience. You just heard the title track, Despicable Me by Pharrell Williams, and that's the motto for today. But of course, I'm not gonna play all the Pharrell Williams songs only, but also some of the more rare ones that don't get so much airplay, because this is Star Treks, people. 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And this is where I know the guy from, by the way. He's about as big a Back to the Future fan as myself, probably even bigger. And we used to hang out on fan sites. 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And as I said, we're gonna concentrate on that franchise today. So I hope you're gonna enjoy the next hour of my choice of music. 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
2: Eben noch gehört von den Kollegen von Max Neo. 01099 featuring Cassi und Antonius mit 25 Grad. Ha, wären es doch nur 25 Grad gewesen. Wir hatten in den letzten Tagen ein bisschen mehr als 25 Grad. Hitzewelle, Sommergewitter und alles, was so dazugehört. Und damit passt das thematisch ganz gut ins Thema von der Rockin' Radio Rock Party. Denn wir haben die Sommersongs oder Songs, die gut in die Sommerzeit passen würden. Wir spielen alles, was wir seit unserer letzten Rockin' Radio Rock Party Sommerspezialsendung nicht gespielt haben. Klar, weil ja ein Jahr vergangen ist und wir spielen nur die neueren Sachen. Vielleicht sind noch ein paar ältere dabei, die wir einfach letztes Jahr in der Sendung nicht untergekriegt haben. Unter anderem dabei, neu am Start, ist auch Antonius, den wir ja vorhin schon mit 01099 und Cassi gehört haben. Jetzt dann solo am Start. Also dranbleiben, lohnt sich für unser Rockin' Radio Rock Party Sommer Spezial.
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2: Heute eine Sommersong Spezial oder zumindest Songs, die natürlich etwas rockiger sind, aber Songs, mit denen wir auf jeden Fall vielleicht dann doch etwas mit dem Sommer verbinden. Der erste Song in der Playlist, der kommt von All Time Low, denn wir versuchen heute die Interpreten in alphabetischer Reihenfolge durchzuspielen. Und letztes Jahr ist ihre Scheibe mit dem tollen Titel Everyone's Talking rausgekommen. Und der letzte Track auf der Scheibe ist die Single, die im September des letzten Jahres veröffentlicht wurde, und zwar Butterflies. Ja, ich weiß, so ein Schmetterling kann bis zu einem Jahr leben, aber es gibt auch Sorten, die leben keine 20 Tage und die kommen meistens im Sommer raus. Deswegen verbinde ich Sommer mit Schmetterlingen. Und dann passt der Song natürlich super in unser heutiges Konzept.

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nachdem Antonius zusammen mit Cassi und 01099 im letzten Sommer den Song 25 Grad rausgebracht hat, ist kurz danach ein Song rausgekommen, der da Herbst hieß, richtig, zum Anfang vom Herbst. Und danach kam ein Song, der hieß Oktober, richtig, im Oktober. Und was macht er? Bringt einfach im Juni einen Song raus, der da Juli heißt. Eben gehört hier bei The Rock'n'Roll Rock Party ein niegelnagelneuer Song, der gut in unsere Sommer-Playlist passt. Der nächste Song, den wir hier am Start haben, der gehört schon zu den älteren, denn immerhin haben wir den schon bei der letztjährigen Ausgabe von The Rock'n'Roll Rock Party Sommer Spezial Sendung gespielt. Ja, eigentlich wollten wir nur Songs spielen, die wir nicht geschafft haben zu spielen, weil sie halt zu neu sind. Das heißt, sie haben es einfach unmöglich schaffen können, in unsere letzte Sendung zu kommen. Aber der Song ist so cool von April Arts. Die Sängerin mit den roten Haaren startet jetzt mit so einem coolen rockigen Song, dass ich den einfach noch reinnehmen wollte. Vor 10 Monaten rausgekommen. Karma is a Beach.

mit Next Summer aus ihrer aktuellen Scheibe Between Us ist gleich der Opening-Song von der Scheibe, die dieses Jahr veröffentlicht worden ist. Auch eine coole Nummer. Schade, dass sie das Teil nicht als Single veröffentlicht haben. Haben ja schon drei. Oh, wie viele Songs haben sie denn rausgebracht? Ich glaube vier. What's Good Money, Right, What's On Your Mind. Genau, vier. Naja gut, dann kommt vielleicht nicht nochmal eine Single Release raus, aber die eben gehörte Song Next Summer. Vier haben sie raus. Ja, der wäre ganz gut vielleicht als Single Release Number 5, aber richtig erfolgreich waren die Songs leider nicht. Die zweite Single Money hat es lediglich so in Kanada, das ist ein Teil, das haben sie mit Portugal The Man aufgenommen, und der Song hat es lediglich in Kanada so zum kleinen Achtungserfolg geschafft. Die anderen Songs leider aus meiner Sicht zu Unrecht nicht gechartet. Die Rockmedia Rock Party heute mit Songs, die super zum Sommer passen würden. Und den Song, den wir jetzt in den Startlöchern haben, der ist auch schon ein bisschen älter, hat es aber nicht in die letztjährige Ausgabe von unserem Sommerspezial geschafft. Hier ist der Sänger, der so ein wenig an Tourette leidet. Warum sage ich so ein wenig? Es gibt auf jeden Fall Ausprägungen. Da haben es ein paar Leute schlimmer als Bernd Kotz, aber er sagt, die Musik hilft ihm, sich da ein bisschen zu fokussieren, dass die Worte nicht so aus ihm raus sprudeln, wie er es nicht gern hätte. Durch den Gesang sprudeln sie nämlich so aus ihm raus, wie er es gern hätte. Hier ist er mit Papierboot im Ozean.

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Oh yeah, Black Oak County around the sun, Nigel and Nagel, neue Musik hier bei der Rock Comedy Rock Party. Das ist die aktuelle Single aus ihrer Scheibe Miss Print. Wir spielen heute in der Rock Comedy Rock Party ja nur Songs, die uns an den Sommer erinnern, Sommerurlaub oder einfach nur, wenn die Schlagworte dazu ausreichen im Song oder im Songtext uns eventuell an den Sommer zu erinnern, so wie beim nächsten Song. Auf den freue ich mich schon seit der Planung der Sendung. Und als wir diese Sendung geplant haben, war noch gar nicht klar, dass Bush dazu ein aktuelles Video releasen. Der Song ist schon gut ein Jahr alt und jetzt niegelnagelneu am Start. Auch ein cooles Video zu Footsteps in the Sand auf den gängigen Plattformen am Start.

Curry, Curry, One More Trip Around the Sun. So heißt auch die Scheibe, die sie letztes Jahr veröffentlicht haben, ist direkt nach Release in Österreich auf die 2, hat nur ganz knapp Platz 1 verpasst. Das Live-Album, das dann kurze Zeit später auch noch rausgekommen ist, ist in Österreich auf die 4 gegangen. One More Trip Around the Sun hat es auch bei uns in Deutschland in die Albumcharts geschafft. Die eben gehörte Single daraus leider nicht, aber dafür gespielt hier in der Rock'n Radio Rock Party, denn wir spielen hier Songs, die ganz gut in die Sommermonate passen. Genauso wie der nächste Song, der erinnert mich, zumindest mich, ich weiß nicht, ob es euch auch so geht, auch an Urlaub, ist nämlich ein heißes Bundesland, kann man Bundesland sagen, sagen wir mal Bundesstaat, in Amerika, in den USA, ja genau dort, wo ein Drittel der WM stattfindet. Ja, es ist mehr als ein Drittel, ich weiß, aber es sind halt drei Länder, die die WM ausrichten. Es geht um California. Hier ist der Song von Carl Street. Was heißt hier der Song? Hier ist Carl Street mit seinem Song California.

Mexican Girl von Chris Norman, im Original ja von seiner Band Smokey. 78 hat er das schon mit Smokey gesungen. Und jetzt hat Chris Norman ein Coveralbum auf den Markt geschmissen. Und das Teil ging richtig durch die Decke. Ist bisher, na gut, es ist nicht sein erfolgreichstes Album, aber von den Platzierungen her ist es sein erfolgreichstes Album, denn mittlerweile hat man ja nicht mal die Verkaufszahlen, die man früher hatte. Sein zweites Soloalbum, 86 war das, Some Hearts Are Diamonds, war das meistverkaufte und chartmäßig sein bestes Album. Bis eben jetzt Lifelines rausgekommen ist. Ich hätte fast gesagt, damit zeigt er, es ist seinen Kritikern nochmal, dass er es kann. Aber er zeigt seinen Kritikern ja nicht, dass er es nochmal kann. Es ist ja nur ein Coveralbum. Hat sie aber trotzdem hervorragend verkauft. Freut mich für Chris Norman, der sich hier, wie gesagt, so ein wenig selber gecovert hat. Sind aber ein paar coole Coverversionen auf Lifelines drauf. Das kann ich euch auf jeden Fall schon mal mit auf den Weg geben. Ihr wollt wissen, was drauf ist. Naja, außer Mexican Girl ist zum Beispiel auch Whiskey in the Jar drauf. Es gibt einen Song, der heißt Lifelines, genauso wie das Album. Ach Gott, es sind so viele drauf. Da, Crying in the Rain und so weiter und so fort. Hört einfach mal rein oder bleibt einfach hier auf der 106.5 mit dabei. Wir spielen natürlich auch immer wieder Songs von Chris Norman und nicht nur Mexican Girl. Und ja, wenn man eine österreichische Band ist, Bezug zum Fußball hat, wie könnte man sich denn da nennen? Ja, naheliegend Córdoba 78. So hat sich nämlich die nächste Indie-Rock-Band genannt. Die haben es zwar nicht so wirklich musikalisch mit Fußball, aber sie interessieren sich schon ein wenig für Fußball. Und Córdoba 78, das war ja die Schmach von Córdoba, der amtierende Weltmeister Deutschland. Die waren 74 Weltmeister, für alle, die es nicht wissen, haben mit 2-3 gegen den Außenseiter Österreich verloren. Was für eine Schmach für Deutschland und die Österreicher. Die haben das natürlich bejubelt. Bis heute, dass sich sogar eine Band danach benennt. Wir wollen aber jetzt, obwohl Fußball-WM ist, nicht über Fußball sprechen, sondern über Songs, die super zum Sommer passen. Und natürlich würde ich euch nicht Córdoba 78 so groß ankündigen, wenn die nicht auch einen Song hätten, der super zum Sommer passen würde. Zu einer Blume kommen wir jetzt in der Show, und zwar zu den Narzissen, die natürlich schon ausgeblüht haben, wenn der Sommer anfängt. Aber wenn ich eine Narzisse blühen sehe, weiß ich, ah, jetzt wird's warm, der Sommer kommt. Hier sind also Córdoba 78 mit Narzissen.

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1: Heute thematisieren wir in der Show alles, was irgendwie im weitesten Sinne etwas mit dem Sommer zu tun hat. Die Interpreten in alphabetischer Reihenfolge sortiert und wir hatten diesen Sommer irgendwie schon alles am Start. Kalte Perioden, Hitzewellen, Sommergewitter, alles drum und dran. Bestes Beispiel, die Pfingstferien. Erste Woche total heiß, zweite Woche hat's nur geregnet. Da hat man sich gefragt, wo ist denn die Hitze von letzter Woche hin? Warum ist es denn so kalt? Ja, eines wird aber jetzt nicht mehr passieren diesen Sommer. Und zwar werden die Tage nicht mehr länger. Ja, es wird jetzt noch so richtig heiß. Der August steht vor der Tür. Da ist es ja immer so richtig brütend warm. Ja, da können wir uns wirklich auf was freuen, denn wir hatten schon, wie gesagt, ein paar heiße Tage. Aber die Tage werden nicht mehr länger. Das wird auch irgendwie im nächsten Song thematisiert. Hier ist Midsummer vom Cumberland River Project zusammen mit Lilia Kisiel.

Sleep in Moon, Short Nights, die kurzen Nächte, ja, die haben wir jetzt gerade seit kurzem, werden die Tage wieder kürzer. Das heißt, wenn die Tage lang sind, sind halt die Nächte kurz. Deswegen aus meiner Sicht, ja, der Song passt schon in unser Rock'n'Radio Rock Party Sommer Spezial. Die Songtitel oder Textpassagen sollen uns ja nur so ein gewisses Gefühl für den Sommer geben. Der nächste Song, der ist genauso wie Short Nights von Deep in Moon sehr neu. Da habe ich mich ein bisschen schwer getan, den Song reinzunehmen. Aber im Endeffekt habe ich mir gedacht, komm, Reibeisenstimme. Es gibt bestimmt ein paar Fans, die das jetzt abfeiern und denen will ich natürlich nicht im Weg stehen. Auch wenn es mir, wie gesagt, schwer gefallen ist, denn es ist schon Schlager, hat was von Ben Zucker oder wenn man es eher geografisch sehen will, hat so ein bisschen was von Andreas Gabalier, denn der gute Dennis May kommt aus Bad Aiblingen, das ist in der Nähe von Rosenheim und von Rosenheim nach Österreich ist es definitiv kürzer als in den hohen Norden, wo ja Ben Zucker herkommt. Aber ist ja wurscht, wo die beiden Künstler herkommen. Es geht hier um Dennis May und ja, wenn ihr jetzt gleich den Song Sun is Sun hört, dann werdet ihr schon wissen, warum ich den Vergleich zu den beiden Künstlern irgendwie gezogen habe. Aber im Endeffekt ist ja egal, ob es so klingt wie andere. Die Hauptsache ist, es gefällt euch oder es gefällt euch eben nicht.

Die Disco Dolphins mit der Schwimmbrille. Eine Band aus der Region. Wir von Rock'n'Radio spielen natürlich auch immer die Künstler aus Franken. Und das machen wir immer wieder sehr gerne. Es vergeht kaum eine Rock'n'Radio Rockparty-Sendung, in der es nicht auch eine regionale Band gibt. Uns von Rock'n'Radio gibt es im Übrigen immer von 18 bis 24 Uhr. Na, immer ist falsch. Am Wochenende, vom Freitag bis Sonntag, 18 bis 24 Uhr, könnt ihr uns hören. Und in fast jeder Show gibt es regionale Musik, denn wir versuchen, wie gesagt, die Künstler aus der Region auch immer wieder einzubauen, was leider die anderen Stationen hier um uns herum nicht so gerne machen. Wir haben heute ein Sommerspezial und wir spielen Sommersongs, die nicht älter als ein Jahr sind, also alles, was seit unserer letzten Rock'n'Radio Rockparty Sommerspezialsendung nicht untergebracht werden konnte, weil die Songs einfach danach veröffentlicht wurden. Die haben wir jetzt für euch am Start. Aber jetzt gibt es eine Ausnahme. Der Song, den wir jetzt am Start haben, ist schon 24 rausgekommen. Wir hatten ein paar Songs, die sind 24 rausgekommen. Die wären eine Option für diese Show gewesen. Die haben wir aber dann doch zum größten Teil gekickt, weil wir nichts Älteres spielen wollten als Songs, die wirklich dann ja alt sind. Aber

Aber teilweise kriegen wir die Songs halt nicht immer zu Release, sondern auch nachher. Und es kommen leider immer wieder auch Songs aus dem Jahr 24 zum Beispiel erst 25 bei uns an. Warum auch immer die Bands die Dinger so spät rausschicken oder teilweise kriegen wir die Single Releases nicht, sondern nur das Album. Und wenn die Single halt ein Jahr vor dem Album rauskommt, dann können wir es natürlich nicht spielen, wenn wir es nicht bekommen. Dann können wir es erst ab dem Zeitpunkt spielen, wenn wir das Album haben. Der nächste Song, das ist leider so ein Fall, da hatten wir den Song leider noch nicht, als wir letztes Jahr unser Sommerspezial hatten hier bei der Rock Comedy Rock Party. Aber den Song, den wollten wir nachreichen. Wie gesagt, ein paar ausgewählte gibt's, die sind dann doch ein bisschen älter als ein Jahr, aber nicht viele. Und das hier ist einer davon. Der Song heißt Diving und kommt von Dreamer.

Yves Wilder, Summer Rolls, nigelnagelneue Musik hier bei dieser Rock Comedy Rock Party, ein Sommerspezial. Wir spielen Songs mit sommerlichen Vibes, sommerlichen Inhalten oder sommerlichen Titeln. Und die Nummer von Yves Wilder, Summer Rolls, passt wegen dem Titel natürlich super in unsere Spezialausgabe von dieser Rock Comedy Rock Party. Interpreten haben wir in alphabetischer Reihenfolge für euch am Start. Jetzt kommen wir zu vom englischen Indie zum deutschen Indie. Hier sind Falschgeld, ebenfalls mit einem nigelnagelneuen Song. Hier ist ihr Song Sommerabend.

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Friend of a Friend, so heißt die Band mit dem Song Oasis, so heißt der Song. Irgendwie andersrum, Friend of a Friend kenne ich eigentlich als Song und Oasis als Band. Hier ist es eben andersrum, Indie Rock aus Amerika. Und wenn mich nicht alles täuscht, müsste der Song Anfang des letzten Jahres rausgekommen sein. Wir spielen heute in der Rock Comedy Rock Party Sommer Songs oder zumindest Songs, die thematisch in den Sommer passen, die wir bei unserer letzten Rock Comedy Rock Party Sommersendung nicht untergebracht haben, weil wir die Songs dann noch nicht hatten oder weil sie noch nicht erschienen sind. Jetzt haben wir einen Song für euch am Start, der ist vor genau einem Jahr rausgekommen, und zwar im Juli 25. Die Band heißt Good Fortune und wir kommen vom Indie, den wir eben gehört haben, jetzt in den Alternative-Bereich mit ihrem Song Purple Sun.

Summer Clothes von Greenskull, ein Song, der Anfang des letzten Jahres rausgekommen ist. Ja, zugegeben, den hätten wir auch schon letztes Jahr in unserer Ausgabe von der Rock'n'Radio Rock Party Sommer Spezialsendung spielen können, aber ich wollte den Song wegen der Band spielen, weil ich euch eine persönliche Geschichte erzählen will. Und zwar apropos Greenskull. Ich war im He-Man-Film und ich fand ihn recht lustig. Also ich hätte ihn schlimmer erwartet, als er war. Ich habe auch schon den ersten Masters of the Universe-Film damals gesehen und schon als kleiner Stöpsel habe ich mir gedacht, da stimmt was nicht. Und ich hatte tatsächlich Angst, als ich gehört habe, oh weia, der neue Film, der spielt auch zum größten Teil auf der Erde, so wie ja schon der Masters of the Universe Film. Aber, also wenn man da unvoreingenommen rangeht, dann glaube ich, kann das auch für Fans ein richtig lustiger Film sein. Also ich bin da rausgegangen und habe mir gedacht, ja, irgendwie schon ein bisschen enttäuschend, aber so mit ein bisschen Abstand denke ich mir, ja, also wenn man jetzt nicht nur die ganze Zeit die Comics im Kopf hat, ja, eigentlich ganz lustig. Kommen wir jetzt von der Band Greenskull zur Band Xindl. Ja, ihr habt richtig gehört. Das ist gar keine so unbekannte Band. Die gibt es schon seit den 90ern und sie sind mit Liquido, ja, die hatten mal einen Riesenhit mit das beide Murphy Gang, mit Die Happy und sogar mit Roger Chapman und Manfred Mann aufgetreten, wenn mich nicht alles täuscht. Sie machen ganz viele eigene Sachen und ganz lustige Sachen, so wie der nächste Song, der auch super neu ist. Also nicht ganz niegelnagelneu, aber doch relativ neu und sau lustig. Hier sind Xindl mit A Lange Sommernacht.

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1: Und in diese Stunde von unserem Rockin' Radio Sommer Spezial starten wir mit Rockgiganten aus Deutschland. Into the Sun heißt der Song, den wir gleich aus der letztjährigen Scheibe Giants and Monsters von Halloween hören werden. Freue ich mich drauf. Ich hoffe ihr auch. Let's rock. 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

Meer. Also, die Band heißt Herbst, der Song heißt Meer. Klar, wir wollen ja hier in der Rock Comedy Rock Party Songs spielen, die zum Sommer passen und nicht die, die zum Herbst passen. Bis zum Herbst ist es hoffentlich noch sehr, sehr, sehr lange hin. Ja, ich mag den Sommer, auch wenn jetzt viele hinterm Radio hängen oder wo ihr uns gerade zuhört und sich denken, ah, viel zu heiß, Sommer, Herbst, Frühling, meine Jahreszeit. Oder manche sagen sogar Winter, Winter als meine Jahreszeit zu bezeichnen, verstehe ich nicht. Wie gesagt, ich mag ja auch den Sommer und ich komme mit Hitze gut klar. Ich kann es verstehen, wenn Leute sagen, im Sommer ist mir zu heiß, da schwitze ich immer so sehr. Aber ich komme mit Hitze nun mal ganz gut klar und deswegen mag ich mehr die Wärme. Ich hasse ja den Winter, wenn es so kalt ist. Ja, man kann sich mehr Klamotten anziehen, dann ist einem auch warm. Nein, man hat trotzdem kalt. Auf jeden Fall die Rock Comedy Rock Party. Wie gesagt, heute Songs, die dem Sommer zuzuordnen sind. Genau so wie der nächste Song. Da rutschen wir jetzt mal kurz in die schottische Indie-Rock-Szene rein. Wir haben Idlewild für euch am Start mit End with Sunrise.

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1: Und damit wissen wir auch, wie der Song hieß. Okay, wir müssen es fucking rauslassen. The Endless Sea in der Live-Version von Iggy Pop. Ja, ich weiß, der Song ist schon älter. Der ist, oh Gott, mein Jahrgang ungefähr. Aber jetzt dann vor kurzem nochmal live rausgebracht worden von Iggy Pop. Und zwar eine Version vom Montreux Jazz Festival. Das Ganze hat 23 stattgefunden und kurz danach hat er die Scheibe rausgebracht. Und wir haben noch einen Song, der ist so um 24 rausgekommen ist. Eigentlich war ja der Plan, dass wir hier in der Rock Video Rock Party heute nur sommerliche Songs zu spielen, die im letzten Jahr rausgekommen sind. Also alles, was nach unserer letzten Spezialsendung, unserer letzten Sommerspezialsendung so auf dem Markt geschmissen worden ist. Aber wir haben auch Songs am Start, die noch relativ aktuell sind und die es nicht in unsere letzte Sendung geschafft haben. Wie der Song hier, der auf Liebe auf Eis von Il Civetto zu finden ist. Eine von beiden Städten erinnert mich stark an Sommerurlaub. Ratet mal, okay, es könnten beide sein, aber ratet mal, welche der Städte mich an Sommerurlaub erinnert. Regen in Rom und Paris. Ja, es geht zwar um Regen, aber Rom ist natürlich so eine tolle sommerliche Stadt. Also klar, da hält man es auch im Winter aus. Im Sommer ist es viel zu heiß. Ich mag es im Sommer, aber hey, andere sagen auch, Paris ist viel zu heiß. Ja, Paris liegt tatsächlich auch ein bisschen südlicher als wir in Nürnberg. Da ist es auch wärmer, aber für mich ist Rom tatsächlich der ursprüngliche Grund, diesen Song jetzt zu spielen. Aufhören zu quatschen, ich weiß, anfangen zu spielen. Regen in Rom und Paris.
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1: Ina Müller mit Hi.
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1: Ja, der Song passt vom Text her natürlich wunderbar in die Rock'n'Radio Rock Party Sommer Spezialausgabe. Der Song Hi ist im Übrigen auf ihrem im November erschienenen Album 6.0 drauf. Jetzt ratet mal, das wievielte Studioalbum das von Ina Müller ist. Ja, genau richtig geraten. Ist ihr neuntes. Ja, es heißt 6.0, ist allerdings ihr neuntes Studioalbum. Wir spielen ja heute hier in der Rock'n'Radio Rock Party Musik, die bestenfalls ein Jahr alt ist. Songs, die wir in der letzten Ausgabe von der Rock'n'Radio Rock Party Sommerspezialsendung nicht untergekriegt haben. Aber klar, selbst wenn ihr die Sendung vor circa einem Jahr gehört habt, dann wisst ihr vermutlich nicht mehr, was da gelaufen ist. Trotzdem versuchen wir euch immer wieder dazwischen das Teil dann zu kommunizieren. Also, was meine ich mit das Teil zu kommunizieren? Wenn natürlich ein Song, dann kommt er dann doch älter als ein Jahr ist, weil wir das natürlich schon gläsern präsentieren. Wir lieben es ja hier in der Sendung auch immer wieder dazu zu sagen, wann ein Song erschienen ist und auf welchem Album der drauf ist. Der nächste Song ist zum Beispiel Anfang diesen Jahres erschienen, ist auf der Scheibe Hands Seize drauf und von dieser Scheibe hätte man eigentlich mehrere Songs hier in der Rock'n'Radio Rock Party spielen können, denn auf der Iron and Wine Scheibe wäre zum Beispiel auch noch ein Song drauf, der heißt Roses. Ja, Rosen passen auch immer wunderbar in die Sommerzeit. Zumindest, wenn die Blumen blühen, wissen wir, der Sommer ist nicht weit, auch wenn dann meistens Frühling ist. Wir haben uns hier in der Show aber für einen anderen Song von der Scheibe entschieden, der noch ein bisschen besser passt. Hier sind Iron and Wine mit In Your Ocean.

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Oh, James and the Cold Gun mit Blood Red Sky, das Teil haut ganz schön rein, finde ich cool, ne? Coole Nummer. Deswegen musste die heute in die Sommerausgabe von der Rock Comedy Rock Party und ich meine Blood Red Sky, schöner, roter Sonnenaufgang im Sommer oder meinetwegen Untergang im Sommer. Passt doch irgendwie. Ja, ich weiß, wir haben die Songs hier, die in der Sendung laufen, was die Thematik Sommer angeht, schon weit gefächert. Aber völlig egal, die Interpreten gibt es auf jeden Fall in alphabetischer Reihenfolge. Wir sind im Übrigen beim J angekommen. Wie gesagt, eben noch gehört James and the Cold Gun aus ihrer im letzten Jahr erschienenen Scheibe Face in the Mirror. So müsste die Scheibe eigentlich heißen, wenn mich nicht alles täuscht. Und ja, wie gesagt, das Jahr ist letztes Jahr rausgekommen. Hätte es eigentlich noch letztes Jahr in unsere Sommerspezialsendung schaffen können, weil der Song ist relativ am Anfang des Jahres rausgekommen. Aber wir haben ihn erst jetzt für euch am Start. Ja, lieber spät als nie. Ne? Genauso wie die nächste Nummer. Das ist auch so eine Nummer, wo ich sage, weiß nicht hundertprozentig, ob die vom Titel her in der Sommersendung passt, aber doch tatsächlich passt ganz gut. War ja so heiß die letzten Tage und da habe ich so ein bisschen im Garten gearbeitet und dann komme ich irgendwann mal nach Hause und schaue so auf meine Uhr und dann sehe ich um die Uhr herum, also nicht auf die Uhr, sondern auf meine Haut, alles weiß, alles total salzig. Also wenn jetzt eine Kuh neben mir gestanden wäre, die hätte mir ganz gern den Arm abgeschlabbert. Und dann habe ich mir gedacht, boah, eigentlich ist das hier ein Wetter, da fährst du an den See und arbeitest nicht im Garten. Und deswegen passt der nächste Song wunderbar auch hier in unser Konzept. Hier ist Jennifer Taft and the Strange mit Salt and the Sea.

Naja, geiler Rock'n'Roll, aber ich muss dazu sagen, Jimmy Parla, na, die haben da nicht so ganz recht, denn es wird nicht Sommer, es ist schon Sommer, aber wir wollen ja hier in der Rock'n'Roll Rock Party die Songs spielen, die den Sommer thematisieren, und wenn dann gesungen wird, es wird Sommer, ja, dann passt der Song auch ganz gut in eine Frühlingssendung. Nur als wir die Frühlingsausgabe von der Rock'n'Roll Rock Party gemacht haben, hatten wir diesen Song noch nicht, deswegen in die Sommerausgabe gepackt. Und ja, ich gebe es zu, wir cheaten auch hier in der Sendung ab und zu. Jetzt kommen wir zu John Nossi, und von John Nossi haben wir letztes Jahr in der Sommersendung aus der Scheibe Forevers schon einen Song gespielt, und zwar genau den gleichen, den wir jetzt auch spielen werden. Ist einfach eine zu coole Nummer, um sie links liegen zu lassen und nur einmal gespielt zu haben. Ah, das wäre eine Schande. Deswegen gibt's jetzt San Antonio in der Sommerausgabe nicht nur 25, sondern auch in der Sommerausgabe 26.

0: Und dann
1: Joris mit der aktuellen Version von Sommerregen vor 10 Jahren ist die Scheibe hoffnungslos, hoffnungsvoll herausgekommen. Daraus gab es ja seinen ersten Riesenhit Herz über Kopf und ich glaube, danach ist auch nicht mehr so wirklich viel gekommen, zumindest was in die Charts gegangen ist. Und der eben gehörte Song, der ist dieses Jahr dann nochmal groß in die Charts gekommen. Ja, 10 Jahre nachdem die Scheibe hoffnungsvoll sich doch ganz gut verkauft hat, war immerhin Platz 3 Album in Deutschland, hat er dann nochmal gesagt, komm, hier sind so ein paar geile Nummern drauf, die überarbeiten wir und schmeißen davon halt nochmal was als Single raus. Und wie gesagt, es hat sich gelohnt, denn Sommerregen, die aktuelle Version, ist in die Charts nicht nur bei uns hier in Deutschland gekommen, sondern auch in Österreich. Und es war, glaube ich, seine zweite Chartsingle damit tatsächlich. Und ja, das heißt ja immer, alte Sachen soll man nicht neu machen, nochmal rausbringen. Ja, wenn es einem eine Chartposition einbringt, warum nicht? Die Rock Comedy Rock Party heute mit Songs, die super in die Sommermonate passen. Und wir versuchen ja Songs zu spielen, die jetzt nicht unbedingt älter als ein Jahr sind. Aber auf jeden Fall versuchen wir, so viele Songs wie möglich zu spielen, die in der letztjährlichen Ausgabe von dieser Sommerausgabe hier in der Show nicht gespielt wurden. Und beim nächsten Song ist das wieder der Fall. Das Teil ist zwar schon 24 rausgekommen, Jungle by Night zusammen mit Pitu. Allerdings haben wir den Song erst nach der Sendung 25 bekommen. Deswegen kommt Dive in die 26er Ausgabe.

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1: Cuffkids haben Anfang des Jahres ihr drittes Album Wir herausgebracht, ging auf Platz 3 der deutschen Albumcharts. Im Übrigen genauso wie das Vorgängeralbum Ecstasy, auch auf Platz 3 der deutschen Albumcharts. Aber das will ich euch gar nicht erzählen, sondern ich will euch erzählen, dass wir jetzt hier in der Rock'n'Radio Rock Party einen Song am Start haben. Der war ja einer von zahlreichen Singles, die sie von der Scheibe veröffentlicht haben. Passt aber irgendwie hier in die Show, weil der Song heißt 4000 Grad, so heiß. Ja gut, dann gibt's die Erde nicht mehr. So heiß ist es jetzt da draußen nicht, aber viele jammern. Oh, das ist so heiß, das sind ja mindestens 4000 Grad da draußen. Nein, sind's nicht, maximal 40. Ich glaube nicht mal die 40-Marke, 39 hatten wir am heißesten Tag. Ich würde sagen, ja, ab 40 Grad ist heiß, richtig heiß. Alles in den 30ern ist zumindest für mich aushaltbar. Ja, ich mache mir wieder Feinde, bevor ich mich wieder um Kopf und Kragen rede. Hier ist Cuffkids mit 4000 Grad.

Entschuldigt. Den konnte ich euch nicht ersparen. Karl König, die Sonne und du. Was für eine Nummer. Entschuldigt, der musste sein. Kommen wir gleich zum nächsten aktuellen Sommersong. Der ist im letzten Jahr veröffentlicht worden, kommt von Kana Cronin und heißt Mental Vacation. Ja, okay, Mental Vacation, Vacation, Urlaub und so weiter. Mental Vacation hat jetzt nicht so viel mit Urlaub zu tun, aber wir spielen ihn jetzt trotzdem. Er ist hier in der Playlist drin und ich habe ihn anmoderiert und ich will nicht löschen. Also versprochen, als nächstes kommen dann wieder so richtige Songs, die richtig was mit dem Sommer zu tun haben. Und aber nicht Songs, die nur spielen, weil ich sie lustig finde.

0: Kitschkrieg von ihrer Scheibe Kitschkrieg 2, eben gehört das Sommerregen, haben sich noch Unterstützung zu dem Song dazu geholt. Gut, das machen ja Kitschkrieg ganz gerne, dass sie sich Unterstützung zu ihren Songs dazu holen. Hier von Millennium Kid und von Domiziana. Und die Rock Comedy Rock Party heute mit aktuellen Sommersongs oder zumindest mit Songs, die nicht in unserer letzten Sommerspezialsendung letztes Jahr stattgefunden haben. Der Song ist, wie gesagt, auf der aktuellen Scheibe Kitschkrieg 2, der Anfang Juni rausgekommen ist. Die nächste Nummer ist, ich weiß nicht warum, letztes Jahr nach Siebenschläfer rausgekommen. Ja, wir hatten ja jetzt gerade eben Siebenschläfer und Kult, eine Band, die ich ziemlich gut finde, haben letztes Jahr direkt nach Siebenschläfer den Song Siebenschläfer Schlaf veröffentlicht. Also, weiß nicht, wenn es in einem Song schon um Siebenschläfer geht, dann hätte ich den natürlich direkt zu Siebenschläfer auch rausgebracht. Aber völlig egal, konnten wir es halt nicht letztes Jahr in unserem Sommerspezial spielen. Völlig egal, darauf wollte ich nämlich vorher noch mit meinem völlig egal hinaus. Spielen wir es halt in dem Jahr. Kult mit Sieben Schläfer Schlaf.
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0: Vincent Nikolaus mit Malediven. Und eigentlich wollte ich den Song ja hier nicht in der Sommerausgabe von der Rock and Radio Rock Party spielen. Aber der Musikredakteur von Max Neo hat gemeint, doch, spiel den, der ist gut. Den werden wir auch in unsere Max Neo Summer Rotation aufnehmen. Das Ding, das spielen wir auf jeden Fall auf der 106.5. Spiel den du auch. Na gut, dann haben wir den Song jetzt halt eben hier in unsere Rock'n'Radio Rock Party auch reingepackt. Und wenn wir schon beim L sind und wir die Interpreten in alphabetischer Reihenfolge spielen wollen, habe ich mir gedacht, umklammern wir diese Moderation halt einfach mit zwei Künstlern, die bei den Kollegen von Max Neo relativ oft laufen. Lefka ist auch so ein Künstler, der läuft bei den Kollegen von Max Neo rauf und runter. Und wenn er halt eben letztes Jahr auch einen Song rausgebracht hat, der super zum Sommer passt und wir den letztes Jahr hier in der Show nicht gespielt haben, dann gibt es nach dem aktuellen Song von Lawrence Nikolaus Malediven halt einen Song, der ist ein Jahr alt, also auch noch relativ neu. Damit passt er ja auch in unser Konzept, dass wir eigentlich nur neuere Songs spielen wollen. Hier ist Ozean von Lefka.
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Rose und da Rosen ja immer vom wunderbaren Mai bis in den späten Herbst blühen, ist das natürlich etwas, was man im Sommer sehr oft sieht. Nigelnagel, neuer Song hier in der Rock'n'Radio Rock Party. Die Sommerausgabe heute für euch am Start. Und ebenfalls ein relativ neuer Song ist im März diesen Jahres rausgekommen. Das ist Summer in the Woods von Louisa.

Banana. Ach ja, irgendwie sind die Minions schon cool, vor allem dann da ausschreien mal Banana. ja, auf jeden Fall Matt Manouche, glaube ich, habe ich schon gesagt. Banana, glaube ich, habe ich auch schon gesagt. Ein aktueller Song hier bei der Rockin' Radio Rock Party. Und als nächstes haben wir für euch am Start. Und da habe ich ein kleines Problem mit dem Song, muss ich ehrlicherweise auch dazu sagen, weil ich habe mich jetzt so auf die Banana gefreut, dass ich euch das jetzt hier vorspielen darf, dass ich nicht genau nachgeguckt habe, wann Mark Morris den Song Ocean in Your Eyes herausgebracht hat, aber ich glaube, ihr hört die Tastatur im Hintergrund tipseln. Das kann man ja ganz schnell nachschauen, weil wenn es jetzt so was Altes ist, dann kann ich den Song hier nicht spielen, weil wir haben natürlich nicht alles genau nachgeguckt, wann die Songs wirklich rausgekommen sind. Wir haben einfach die Songs genommen, die wir dieses Jahr zugeschickt bekommen haben und haben die den mal alle reingezogen und in der Playlist, glaubt mir, während die Songs liefen, habe ich immer die anderen Songs so ein bisschen nachgeguckt. Glaubt mir, da waren auch Songs dabei, die waren viel älter als ein Jahr. Klar, wir haben schon welche gespielt aus 24, teilweise auch Songs, die schon letztes Jahr in unsere Sommerspezialsendung liefen, aber da waren teilweise Sachen aus 2020 oder 23 oder naja, noch älter nicht dabei. Ich glaube doch einer, der noch älter war. Dann frage ich mich immer, warum schicken uns denn die Plattenfirmen und die Labels die Dinger jetzt erst zu? Gut, teilweise sind es auch Künstler, die dann die Songs auf eigene Initiative losschicken, weil ich glaube, die Plattenfirmen und die Labels, die achten schon drauf, dass da neue Songs immer am Start sind. Auf jeden Fall, um die Sache jetzt mal abzukürzen, das Teil von Mark Maris und der hat sich noch ein bisschen Unterstützung geholt, nämlich CJ Stone und DJ Fummy. Die haben uns da was Aktuelles zukommen lassen oder zumindest ihr Label oder ihr Plattenfirma. Hier ist Ocean in Your Eyes.

Ja, na klar. Jetzt habe ich natürlich den anderen Fehler gemacht, dass ich zwar, während ich den Song anmoderiert habe, ihn recherchiert habe, aber was habe ich nicht gemacht? Ja. Überprüft, ob Ocean in Your Eyes irgendwie mit dem Prinzip von Rock'n' Radio in Einklang zu bringen ist. Das Teil ist definitiv nicht rockig genug, um in einer Sendung zu laufen, die Rock'n' Radio Rock Party heißt. Partymucke, ja, aber es sollte schon ein bisschen rockig sein. Ich weiß, unsere Grenzen sind sehr, sehr, sehr, sehr weit offen und es muss nicht unbedingt das Rockigste überhaupt sein, aber Leute, das ist nun wirklich weit weg von einem Song, der auch nur annähernd in Richtung einer Rock'n'Radio Rock Party reinpassen würde. Deswegen kommen wir gleich zum nächsten Song. Während wir hier ein paar Sekunden von Mark Morris gehört hatten und Ocean in Your Eyes, habe ich noch ganz kurz in Mark Salvador und Sun reingehört und auch mal nachgeguckt, von wann der Song ist. Ja, das ist jetzt wieder einer aus dem Jahr 24. Aber Leute, wir hören uns einfach mal Mark Salvador mit Sun an und währenddessen gucke ich mir die nächsten Songs der Stunde etwas intensiver an, bevor ich sie spiele. Versprochen.

Brian Beach. Ja, den Künstler haben wir jetzt nicht wegen seines Nachnamens gespielt. Nein, wegen des Songs natürlich. Wir wollen heute hier in der Rockmedia Rock Party nur Songs spielen, die zum Thema Sommer passen. Und Summertime Let Go passt natürlich wunderbar in eine Sommersendung. Der Song ist so circa vor einem Jahr rausgekommen. Und der nächste Song, der hier bei uns in der Show in den Startlöchern steht, ist auch vor circa einem Jahr veröffentlicht worden. Der Song heißt The Summer Affair und kommt von Mary Middlefield.

Wir haben etwas Kontrastprogramm jetzt für euch am Start. Eben gehört Motika mit Save Your Roses, Anfang des Jahres veröffentlicht worden, das Teil. Anfang des Jahres ist auch Somewhere in Between, die Scheibe, rausgekommen. Nur, um ehrlich zu sein, ich habe keine Ahnung, ob der eben gehörte Song auch auf der Scheibe drauf ist, weil ich diese Scheibe einfach nicht habe. Aber es liegt doch sehr nahe, wenn im Januar ein Song rauskommt mit einem richtig coolen Video und ein Monat später kommt ein Album raus, dass der Song da doch drauf ist. Motika auf jeden Fall ziemlich cool, nicht nur wegen der Musik, sondern ich hatte früher, als ich aufgewachsen bin, einen Kumpel, der ist Motika, leider über die Jahre aus den Augen verloren, aber tatsächlich erinnert mich die Band so ein bisschen an meine Kindheit und an den Blödsinn, den wir zusammen des Öfteren dann angestellt haben. Und warum Kontrastprogramm? Naja, jetzt gibt es einen Song aus einer Scheibe, die ist Ende 24 rausgekommen, also sprich wieder ein Song, der bei uns in der letzten Ausgabe von der Rock'n'Radio Rock Party hätte stattfinden können. Und ich verrate euch eins, ich glaube, der Song hat dort auch stattgefunden. Hier ist der Titeltrack aus Nate Smiths 24er Album California Gold.

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1: Wir spielen heute in der Show die Songs, die am besten zum Sommer passen. Und der nächste Song passt natürlich aus meiner Sicht auch in den Sommer. Klar, sonst wäre er nicht in der Rock'n'Radio Rock Party Playlist. Der heißt Under the Water. Und ja, wenn es richtig heiß ist, bin ich am liebsten im Wasser oder teilweise auch unter Wasser. Hier sind Nation of Language.
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Oscar Hage, Seele in the Sea, nigelnagelneuer Song hier bei der Rock and Radio Rock Party. Ein Sommerspezial, alles was mit See, Meer, Hitze, Sonne, Sonnenschein, Sonnencreme, wie auch immer zu tun hat. Kalifornien, irgendwelche anderen Ländern, in denen es heiß ist, Brasilien. All das findet heute in der Rock and Radio Rock Party statt. Und es findet sogar eine Band statt, die mich persönlich ein bisschen nervt. Die Rede ist von den Parcels. Nein, nicht wegen ihrer Musik, die ist großartig. Sie haben Ende des letzten Jahres ein richtig cooles Album auf den Markt geschmissen. Das Album heißt Loved, aber ihre gesamten Songtitel sind immer zusammengeschrieben. Zum Beispiel der nächste Song, der ist zusammengeschrieben. Mal gucken, ach, lass mich mal aufs Album gucken, ob ich irgendetwas entziffern kann. Mikro mal so stellen, dass man was ablesen kann. If You Call, ja, das kann man lesen, zusammengeschrieben. Was haben wir hier noch? Sorry, ist leicht. Safe and Sound. You Got Me Feeling. Das ist so kompliziert, wenn alles zusammengeschrieben ist. Trotzdem haben wir es von Rock and Radio geschafft, den nächsten Song zu entziffern und wir haben festgestellt, ja, der hat was mit Sommer zu tun. Das ist ein cooler Sommersong. Der heißt nämlich Summer in Love. Also nicht Summer in Love, sondern zusammengeschrieben Summer in Love. Falls ihr eine Titelanzeige jetzt gerade irgendwo in der Nähe habt, schaut einfach drauf. Das ist doch total doof. Warum machen wir denn sowas? 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

0: Flowers von der guten Philippa Kinski.
1: Du dumme Sau!
0: Nein, wird ein bisschen anders geschrieben als der gute Klaus Kinski. Und zwar hat die gute Philippa Kinski ein Y am Ende und kein I wie Klaus Kinski und hat mit Klaus Kinski auch nichts zu tun. Neue Musik hier bei der Rock Comedy Rock Party, sommerliche Musik. Und der nächste Song, das ist auch so ein Song, den ich eigentlich ursprünglich gar nicht spielen wollte, aber da hat wieder der Musikredakteur von Max Neo gemeint, ah, wir spielen den auch, komm, den kannst du auch spielen in deiner Sommersendung. Naja, dann habe ich mir gedacht, na gut, wenn wir das als Empfehlung kriegen von den Kollegen von Max Neo, dann machen wir es, weil immerhin die Kollegen von Max Neo spielen immer die neuen Sachen, also da wird auch darauf geachtet, dass nichts älter als ein Jahr ist und das wollen wir hier in der Rock'n'Media Rock Party auch. Wir spielen schon mal so hier in der Sommerausgabe auch eine ältere Nummer, aber nur, wenn die Nummer nicht im letzten Jahr in der Sommerausgabe gelaufen ist. Sonst sollten die Songs nicht älter als ein Jahr sein. Und das hier ist ein niegelnagelneuer Song. Revox featuring Jan Destel. Und ich hoffe mal, dass die Empfehlungen von den Kollegen von Max Neo auch was taugen. 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

Rich Chambers, Only in Vegas. Also damit ist natürlich Las Vegas gemeint. Die Stadt mitten in der Wüste. Und damit passend für eine Sommersendung. Denn wenn eine City, die in der Wüste liegt, besungen wird, ja, dann ist es natürlich drin in der Rock and Media Rock Party Sommerausgabe. Und der nächste Song heißt Sunset. Den gab es tatsächlich, auch wenn er letztes Jahr schon rausgekommen ist. Den gab es aber auch schon letztes Jahr in der Sommerausgabe von der Rock and Media Rock Party. Der kommt von Saguru. Aber da unser lieber Kollege, der Markus, Saguru mag, habe ich mir gedacht, ach, falls uns Markus zuhört, der Song ist für dich, Markus. Rock'n'Pop könnt ihr im Übrigen immer sonntags von 17 bis 18 Uhr hören. Uns von Rock'n' Radio gibt es Freitag, Samstag und sonntags von 18 bis 24 Uhr. Und damit wir es jetzt noch komplett machen, vor dieser Sendung hier, also vor der Rock'n' Radio Rock Party, gibt es entweder Star Treks oder Raven Rock im Wechsel. Ja, damit hätten wir alles, was mit Rock'n' Radio zu tun hat, zusammen. Also Rock'n' Radio, Freitag, Samstag, Sonntags von 18 bis 24 Uhr und Star Trek, Raven Rock und Rock'n' Pop werden präsentiert von Rock'n' Radio. Das heißt, das sind Sendungen, die laufen zwar noch bei den Kollegen von Max Neo, aber ja, wir präsentieren die sehr, sehr gerne. Ach ja. Markus, wie gesagt, der Song hier ist für dich. Ich hoffe, du hörst uns zu. Hier ist Saguru mit Sunset.

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1: Haha, Schwabing 80 mit Rimini. Und nachdem wir hier in der Show schon Cordoba 78 hatten, sind wir halt 2 Jahre später in Schwabing oder wie auch immer. Nee, damit hat es natürlich nichts zu tun, sondern wir konzentrieren uns hier in der Sendung natürlich auf die Songs, die was mit dem Sommer zu tun haben. Und Rimini, ein Urlaubsort, wo man durchaus in Italien hinfahren kann, da war ich auch schon das ein oder andere Mal. Allerdings zieht es mich dann eher in Italien doch an andere Orte, denn so Bettenburgen und eine Liege neben der anderen Liege, das ist eher nichts für mich und das ist leider in Rimini der Fall. Aber kann man schon mal machen, wenn man das will, und ich bin mir sicher, dass in Rimini auch ein paar abgelegene Orte gibt, die nicht so extrem sind, also nicht Liege an Liege oder Bettenburg an Bettenburg. Wie gesagt, wir spielen hier an der Rockmedia Rock Party heute die Songs, die zu eurem Sommer passen. Rimini, frisch rausgekommen. Jetzt ein Song bei uns in der Playlist, der ist schon vor einem Jahr veröffentlicht worden, und zwar auf der Scheibe Reckless Memories von der Band Sexy Drugs. Hier ist Juicy July. 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

Sportfreunde Stiller, keine Blumen ohne Regen. Ob Sie sich da an dem aktuellen Song von den Black Keys, No Rain, No Flowers, orientiert haben, keine Ahnung. Der Song ist zumindest letztes Jahr in unserem Sommerspezial gelaufen. Na, mal gucken. The Black Keys können ja später beim Tee nochmal drankommen. Vielleicht packe ich den Song noch mit rein. Mal gucken. Die Sportfreunde Stiller haben jetzt ihre Scheibe Happy Birthday rausgebracht. Denn die Sportfreunde gibt es schon seit 30 Jahren. Und im Augenblick läuft auch eine Dokumentation über die Sportfreunde Stiller anlässlich der Fußball-WM, die gerade läuft. Immerhin haben sie ja 54, 74, 90, 2006 rausgebracht, war damals ein Nummer 1-Hit und 4 Jahre später noch 54, 74, 90, 2010 war dann kein Top-10-Hit mehr, aber war auch noch sehr erfolgreich. Ich hätte an ihrer Stelle ehrlich gesagt auch nochmal 54, 74, 90, 2014 rausgebracht und dann hätten sie sogar recht gehabt. Dann sind wir nämlich tatsächlich Weltmeister geworden. 6 hat es leider nicht geklappt und 10 auch nicht, aber hätten sie es 14 nochmal gemacht, dann hätten sie recht gehabt mit dem Song. Also wie gesagt, im Augenblick 30 Jahre Sportfreunde Stiller, gibt es eine Doku, kann man sich in der Mediathek, ich glaube von der ARD angucken. Auf jeden Fall öffentlich-rechtliche Mediathek und das Ganze hat man jetzt anlässlich der aktuellen Fußball-Weltmeisterschaft so ein bisschen aufgezogen. Ich meine, das Album Happy Birthday ist schon Anfang des Jahres rausgekommen. Die Reportage hätte man auch früher bringen können. Warum macht man es zur Fußball-Weltmeisterschaft? Na klar, weil die Band ja damals schon so ein bisschen den Ruf als Fußball-Hymnen-Band hatte. Den wollen sie dann aber relativ schnell ablegen und haben deshalb 2007 ganz schnell ein Album nachgeschoben mit La Boom, weil sie das Image ganz schnell wieder loshaben wollten. Aber ich schweife ab. Ich wollte euch noch sagen, dass wir hier in der Rockmedia Rock Party Songs spielen, die irgendwie in eure Sommerplaylist super reinpassen könnten. Songs, die sich thematisch um das Thema im weitesten Sinne Sommer dreht. Und der nächste Song dreht sich nicht nur im weitesten Sinne um das Thema Sommer, sondern das ist ein nägelnagelneuer Song, der sich eigentlich hauptsächlich nur mit dem Thema Sommer beschäftigt. Starting early mit, sommerlicher geht's gar nicht, Summer Sun.

Strike Mind, The Boat, die Rock Comedy Rock Party mit Songs, die zum Sommer passen. Ja, The Boat passt nicht nur zum Sommer, aber um ehrlich zu sein, am besten zum Sommer. Denn wann fährt man schon mal mit dem Boot raus? Dann doch meistens im Sommer. Song ist, naja, vor knapp einem Jahr rausgekommen. Der nächste Song in unsere Playlist besingt einen Tag im Sommer, ist dieses Jahr rausgekommen, kommt von Telly Spear und den einen Tag oder auch Nacht, der da im Sommer besungen wird, das sind die 24 Stunden vom 31. August.

mit Night Swimming hier bei der Rock Radio Rock Party. Der Song ist im letzten Sommer rausgekommen. Der Song hat letztes Jahr nicht in unserer Rock Radio Rock Party Sommersendung stattgefunden. Dafür dieses Jahr, letztes Jahr in der Rock Radio Rock Party in der Sommerausgabe hatten wir die Baseballs am Start aus ihrer aktuellen Scheibe That's Alright. Und da haben sie nicht nur einen Song gecovert, der gut zum Sommer passt, Set on a Summer Day. Und Hot and Cold haben wir letztes Jahr gespielt, aber da ist noch ein Song drauf, der gut zum Sommer passt. Und den spielen wir einfach dieses Jahr. Ja, das Album ist vor 24 rausgekommen, aber wie gesagt, wir spielen hier auch die Songs, also habe ich jetzt in letzter Zeit nicht gesagt, aber während der Sendung, wir spielen hier auch die Songs, die letztes Jahr in der Rockmedia Rock Party nicht stattgefunden haben. Oder auch so ein oder zwei Songs, die ich einfach wiederholen will, weil ich sie gut finde. Aber der Song, der von der aktuellen Baseballscheibe nicht stattgefunden hat und gut zum Sommer passt, also That's Alright heißt die Scheibe. Und der Song, den Namen habe ich nämlich noch nicht gesagt, der damals nicht stattgefunden hat, das ist ein Cover von Taylor Swift, hier ist Cruel Summer.

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1: Okay, eigentlich wollte ich den Song ja nicht spielen, weil wir den schon letztes Jahr bei unserer Sommerausgabe von der Rock'n'Radio Rock Party gespielt haben. Aber nachdem ich in der letzten Stunde den Song und die Band erwähnt habe, habe ich mir gedacht, ja, das wäre ja doof, wenn ihr euch jetzt vielleicht auf diesen Song freut. Also gibt es jetzt doch den Song, den wir schon vor einem Jahr gespielt haben, und ja, das ist bei uns praktisch jetzt hier bei Rock'n'Radio schon fast Hot Rotation, wenn man innerhalb von einem Jahr zweimal den gleichen Song spielt. Hier sind The Black Keys mit No Rain, No Flowers, und danach gibt es wieder ganz viele Songs, die ja total aktuell sind und die letztes Jahr in unserem Sommerspezial nicht stattgefunden haben. Versprochen.

0: Chet Boozers.
1: Sorry, honey.
0: Mit Flowers. Und ich glaube tatsächlich, dass der Song auch schon letztes Jahr bei unserer Sommerausgabe von der Rock and Radio Rock Party gelaufen ist. Denn der ist schon relativ früh im Sommer 24 rausgekommen. Der nächste Song, den wir jetzt in der Playlist haben, ist definitiv nicht letztes Jahr in der Sendung gelaufen. Denn der ist erst nach oder so, zumindest zeitgleich mit Release der Sendung herausgekommen. Die Rede ist von TBS zusammen mit Doro, also die Butcher Sisters, die dieses Jahr im Übrigen auch bei Rock im Park am Start waren. Ich bin mal gespannt, ob jetzt vielleicht ein Song rauskommt, der da heißt Rock im Park, aber nee, das reimt sich nicht so schön, wie wenn man einen Song, oder anders ausgedrückt, auf Rock im Park kann man nicht so viele schöne Sachen reimen wie auf Wacken. Deswegen haben die Butcher Sisters sich wohl Doro geschnappt und kurz vor Wacken letzten Jahr den Song Wacken auf den Markt geschmissen. Und es gibt ja auch genügend Leute, die das ganze Jahr nur auf das eine Event im Sommer hinfiebern, nämlich auf Wacken.

0: The Chains mit California Sun. Der Song ist im September des letzten Jahres veröffentlicht worden und hat es somit nicht mehr geschafft in unsere Rock'n'Radio Rock Party Sommerspezialsendung 25. Dafür haben wir es jetzt nachgeholt und er lief in der Rock'n'Radio Rock Party Spezialsendung 26. Und California Sun, ja, California Sunshine State, und es geht um Sonne, also passte wunderbar hier in die Sommersendung. Von The Darkness, von ihrer aktuellen Scheibe Dreams on Toast, haben wir auch letztes Jahr was in der Sendung gespielt. Allerdings sind da zwei Songs drauf, die wunderbar in eine Sommersendung passen. Wir hatten letztes Jahr Don't Need Sunshine gespielt. Ja, weil das Wort Sunshine drin vorkommt. Don't Need Sunshine. Ja, es gibt auch Leute, die mögen keinen Sommer, keine Hitze, keinen übermäßigen Sonnenschein. Dafür passt der Song wunderbar. Dieses Mal haben wir den zweiten Song am Start, der da drauf ist und der wunderbar in eine Sommersendung passt, weil es wird eine Stadt besungen. Da ist es im Sommer sehr heiß, da fahren die Leute gerne hin und schauen sich mal Sehenswürdigkeiten an. Ich war auch schon dort und fand die Stadt sehr beeindruckend. Die Rede ist von Rome. Hier sind The Darkness mit Weekend in Rome.
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Notes mit Texas on my mind und wir reisen hier in der Sommerausgabe von der Rock'n'Roll Rock Party von einem amerikanischen Bundesstaat zum nächsten. Die liegen gar nicht so weit auseinander, weil sonst wären sie ja natürlich nicht hier in der Show. Die müssen im Süden liegen. Es muss irgendwas irgendwie im weitesten Sinne mit dem Sommer zu tun haben. Texas, ja. Da scheint sie immer genauso wie in California. Hier sind The Demonstration Tapes mit California Losin'.

Ramona Flowers mit That Summer auf ihrer aktuellen Scheibe Made by Humans mit drauf, ist Ende des letzten Jahres veröffentlicht worden. Und der nächste Song, ein bisschen komisch, den wir hier in der Rock and Radio Rock Party Playlist haben. Warum komisch? Weil der ist im Winter rausgekommen, heißt aber Summer Rain. Hier sind das Nacht.

Bruckner, immer Sommer, die 106.5 hier mit der Sommerausgabe von der Rockin' with You Rock Party. Wir haben ein Sommerspezial für euch am Start und eben gehört ein Song aus dem letzten Jahr. Wir spielen hier in der Show oder versuchen es zumindest nur Songs, die nicht älter als ein Jahr sind, also sprich Songs, die nicht mehr in unserer letzten Sommerspezialsendung stattgefunden haben. Deswegen können auch ab und zu ein paar Songs dabei sein, die etwas älter sind. Das sind einfach Songs, die wir dann verspätet erhalten haben, aber trotzdem noch für euch zumindest einmal spielen wollen. Auch der nächste Song, der bei uns in der Playlist ist, ist bereits im letzten Sommer veröffentlicht worden, hat uns allerdings erst nach dem letzten Sommerspezial erreicht. Wir spielen genauso wie letztes Jahr in unserem Sommerspezial die Interpreten in alphabetischer Reihenfolge und wir sind noch beim T. Hier ist Tim Tieft mit Stare at the Sun.

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Wolf mit Antisocial Butterfly und tatsächlich hätte ich hier diese Show fast mit diesem Song angefangen, weil ursprünglich wollte ich die Songs nämlich in alphabetischer Reihenfolge sortieren. Allerdings, dann hätten wir zu viele Songs mit gleichem Namen hintereinander gehabt, wie zum Beispiel Flowers. Wir hätten ewig viele Flowers-Songs hintereinander gehabt. Und deswegen wieder mal das Altbekannte, die Interpreten in alphabetischer Reihenfolge. Ab und zu machen wir es auch in umgekehrter alphabetischer Reihenfolge. Aber heute haben wir wieder die alphabetische Reihenfolge gewählt. Die Songs heute sollten nicht älter als ein Jahr sein. Und der nächste Song, auch wenn er sich alt anhört, der ist niegelnagelneu. Und so alt hört er sich nicht an. Also der Songname hört sich zumindest alt an mit Summertime 1917. Ja, da gehen wir halt ganz schön mehr als 100 Jahre zurück von Wilder Nesses.

Wilderness. Is it summer? Klar ist es Sommer, was denn sonst? Was ist denn das für eine Frage? Wir sind hier bei der Rock Community Rock Party und haben nicht mehr viel Zeit, um noch ganz viele sommerliche Songs zu spielen. Also Songs, die gut zum Sommer passen würden. Deswegen mache ich es jetzt kurz und schmerzlos. Hier ist Juno mit Gimme Ocean aus der im letzten Jahr erschienenen Scheibe Blessed.

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Zebrahead, I Know What You Did Last Summer. Neue Musik hier bei der Rockin' with the Rock Party. Und das war's auch schon mit unserem Sommerspezial. Entlasten möchte ich euch in diese nicht wirklich kalte, aber sehr dunkle und finstere Nacht mit einem weiteren aktuellen Sommersong. Die Rede ist von Zu krass verliebt, auch wieder alles zusammengeschrieben und viel zu heiß. Damit sage ich Servus, Tschüss und Bye-Bye. Das war die Rock'n'Radio Rock Party mit eurem Didi und denkt immer dran, tut nichts, was ich nicht auch tun würde. Tschö. Ach ja, im Übrigen, nachher von den Kollegen von Max Neo gibt es noch Tatja mit At The Sea. Das Teil geht über 10 Minuten, das habe ich nicht mehr untergebracht, aber dafür spielen es jetzt einfach mal die Kollegen von Max Neo, aber nicht weiter sagen. Ich glaube nicht, dass sie wissen, dass sie spielen.

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